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1: Im Studio Anna Löwer. Wer heute jung ist, könnte künftig erst mit 70 Jahren in Rente gehen. Das empfiehlt laut Bild die Rentenkommission der Bundesregierung. Außerdem soll das Rentenniveau leicht sinken. Die Vorschläge der Kommission werden Ende Juni vorgestellt. Die Bundesregierung steigt beim Rüstungskonzern KNDS ein. Aus Regierungskreisen wurde bekannt, dass der Anteil 40% betragen soll. Das deutsch-französische Unternehmen baut unter anderem den Kampfpanzer Leopard 2. In den Trümmern des eingestürzten Hauses in Görlitz haben Einsatzkräfte die Leiche einer Frau gefunden. Laut Polizei haben Spürhunde die verschüttete Person gestern Abend aufgespürt. Es handelt sich um die 25 Jahre alte vermisste Touristin aus Rumänien. Sie konnte nur noch tot geborgen werden. Nach zwei weiteren Vermissten wird weiter gesucht. Der SC Freiburg hat die Sensation verpasst. Das Finale in der Europa League haben die Freiburger verloren. 0:3 stand es am Ende gegen Aston Villa.
2: Verkehr. Da ist es bei uns noch wirklich sehr entspannt. Ihr kommt gut durch.
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2: Wollt ihr der oder die Erste sein, die Blitzer meldet? Dann gerne her damit. Einfach anrufen 0800 800 1069.
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2: Kaum aufgewacht und ich habe schon Bock aufs Wochenende. Vor allem auf das Wetter, Leute. Es wird so schön. Heute schon, naja, T-Shirt-Wetter. 22 Grad, Sonne und Wolken gibt's dazu. Bleibt auf jeden Fall trocken. Und die nächsten Tage geht es jeden Tag ein bisschen mehr rauf mit den Temperaturen. Am Wochenende kratzen wir fast schon an den 30 Grad.
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1: Im Studio Anna Löwer. Wer heute jung ist, könnte künftig erst mit 70 Jahren in Rente gehen. Das empfiehlt laut Bild die Rentenkommission der Bundesregierung. Außerdem soll das Rentenniveau leicht sinken. Die Vorschläge der Kommission werden Ende Juni vorgestellt. Die Bundesregierung steigt beim Rüstungskonzern KNDS ein. Aus Regierungskreisen wurde bekannt, dass der Anteil 40% betragen soll. Das deutsch-französische Unternehmen baut unter anderem den Kampfpanzer Leopard 2. In den Trümmern des eingestürzten Hauses in Görlitz haben Einsatzkräfte die Leiche einer Frau gefunden. Laut Polizei haben Spürhunde die verschüttete Person gestern Abend aufgespürt. Es handelt sich um die 25 Jahre alte vermisste Touristin aus Rumänien. Sie konnte nur noch tot geborgen werden. Nach zwei weiteren Vermissten wird weiter gesucht. Der SC Freiburg hat die Sensation verpasst. Das Finale in der Europa League haben die Freiburger verloren. 0:3 stand es am Ende gegen Aston Villa.
2: Verkehr. Ganz entspannt kommt ihr gerade durch. Es ist noch nicht so viel los.
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2: Noch gibt's keine teuren Fotos, aber wenn ihr irgendwo einen Blitzer seht, dann lasst mich das doch gerne wissen. Einfach kurz anrufen 0800 800 1069. Wenn ihr die Arbeitstasche noch nicht gepackt habt, dann auf jeden Fall noch eine Sonnenbrille reinwerfen. Die könntet ihr heute gebrauchen, denn das Wetter sieht eigentlich echt gut aus. Bis zu 22 Grad bekommen wir und einen Mix aus Sonne und Wolken. Und die nächsten Tage Sonnenbrille einfach direkt drin lassen, denn die brauchen wir. Es wird jeden Tag sonniger und wärmer.
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Heute Morgen mit mir, ich bin Carina. Schön, dass ihr mit am Start seid und ich weiß, dass das ein guter Tag wird, wenn mein Lieblingskünstler mit dabei ist, nämlich Dermot Kennedy. Ich feiere den so krass. Seine Single Funeral gibt's jetzt hier bei uns.

0: Treppenlaufen ist hier eine ganz schlechte Idee.
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0: Also zumindest in dem Gebäude, um das es jetzt geht. Ich habe nämlich eine Hauptbehauptung für dich, Carina.
2: Mhm.
0: Und die lautet, das größte Gebäude der Welt soll mal über 1 Kilometer hoch werden.
2: Was? Wie geht das? Also ich habe keine Ahnung von Bauplänen und so, aber das erscheint mir sehr hoch und sehr wackelig. Aber auch wirklich eine Katastrophe, um das hochzulaufen. Weil du musst ja aus Fluchtwegsgründen dann ein Treppenhaus haben.
0: Ja,
2: überleg dir mal,
0: stimmt.
2: 1 Kilometer Treppen nach oben.
0: Oh Gott.
2: Boah, das
0: ich will
2: ist
0: mir
2: ja
0: gar nicht vorstellen, wie viele das auch einfach
2: wenn da
0: sind.
2: Der Fahrstuhl nicht geht, das ist ja eine Katastrophe.
0: Das kannst du nicht machen, das geht nicht.
2: Aber ich, also, boah, nee, ich sag, das geht nicht. Einfach aus Baugründen geht 1 Kilometer nach oben, ist nicht möglich. Ich sag, das ist fake.
0: Okay, ich löse auf die Behauptung, das größte Gebäude der Welt soll mal über 1 Kilometer hoch werden, ist
1: Fakt.
0: Ja, das ist nämlich der Jeddah Tower in Saudi-Arabien.
2: Oh Gott.
0: Der soll übernächstes Jahr fertig werden und dann ganze 1007 Meter über dem Boden stehen.
2: Also so lange muss ich auch keinen Fahrstuhl fahren. Das ist ja unangenehm.
0: Ja,
2: was machst du dann so lange im Fahrstuhl?
0: 10 Minuten.
2: Guckst dich dann einfach an. So.
0: Ja.
2: Oh nee.

Guten Morgen, ihr Lieben. Immer die besten neuen Hits, die gibt's hier bei uns. Und passend zur WM hat sich jetzt Shakira zurückgemeldet. Die ist heute bei uns im Energy Soundcheck. Ich meine, Waka Waka, den werden wir niemals vergessen. Und jetzt versucht sie nachzulegen mit ihrer ganz neuen Single zusammen mit Burna Boy, Die Die. Gibt's jetzt hier bei uns.

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2: In Fürth geht's heute um die Stimme der Jugend. In der Stadthalle findet das Fürther Jugendforum statt. Jugendliche aus der Region treffen dort auf Politik und Stadtverwaltung und können ihre Ideen, Wünsche und Kritik direkt einbringen. Im Mittelpunkt stehen vor allem Themen, die junge Menschen in der Stadt bewegen, von Schule über Freizeit bis hin zum Leben in Fürth. Ziel ist der direkte Austausch und echte Beteiligung an kommunalen Entscheidungen.
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3: Im Studio Imme Kasten.
4: Die Rentenkommission der Bundesregierung empfiehlt, das Renteneintrittsalter schrittweise auf 70 Jahre anzuheben. Das berichtet die Bild. Demnach könnte die Grenze bis Anfang der 2060er Jahre von 67 auf 70 Jahre steigen. Die Kommission will ihre Vorschläge Ende Juni vorlegen. Die geplanten Änderungen beim Führerschein stoßen auf ein geteiltes Echo. Während der Deutsche Verkehrssicherheitsrat vor weniger Sicherheitsstandards warnt, sieht der ADAC keine Probleme bei den Änderungen. Etwa Online-Theorieunterricht oder weniger Prüfungsfragen erleichtern die Arbeit, sagt eine Sprecherin im Ersten. Die Bundesregierung steigt beim Rüstungskonzern KNDS ein. Aus Regierungskreisen wurde bekannt, dass der Anteil 40% betragen soll. Das deutsch-französische Unternehmen baut unter anderem den Kampfpanzer Leopard 2. Der SC Freiburg hat die Überraschung verpasst. Das Finale in der Fußball-Europa League haben die Breisgauer deutlich verloren. 0:3 stand es am Ende gegen Aston Villa aus England.
2: Es ist noch früh, ihr liegt alle hoffentlich noch im Bett, deswegen ist auf den Straßen noch nichts los. Ihr habt freie Fahrt.
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2: Auch bei den Blitzern kann ich euch noch nichts liefern zu dieser Uhrzeit. Aber falls ihr eingesehen habt, dann meldet euch doch einfach ganz kurz rein. Sagt Bescheid unter der 0800 800 1069.
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1: Holt das T-Shirt raus, ihr Lieben, es lohnt sich heute. Es wird richtig schön. 22 Grad sind drin, dazu gibt's einen Mix aus Sonne und Wolken. Und in den nächsten Tagen könntet ihr dann Badehose oder Sommerkleid auf jeden Fall rausholen, denn es wird immer wärmer. Jeden Tag bis zum Sonntag, Kinder, sind wir dann bei 28 Grad.
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Heute Morgen mit mir, ich bin Carina, schön, dass ihr mit am Start seid. Und es gibt einen Ort, da verlaufe ich mich sehr gern. Welcher das ist, hört ihr gleich. Jetzt aber erstmal zu einer Person, die sich, glaube ich, nie verläuft. Die wird einfach immer überall hinkutschiert, nämlich Taylor Swift. Ihre Single Opelite gibt's jetzt hier.

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0: Guten Morgen, ihr Lieben. Es gibt eine Sache neben Tanzen, die ich absolut nicht kann.
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0: Nicht zum Tanzen, aber zu was anderem, was ich nicht kann, hast du heute eine Behauptung für mich, Ole, oder?
2: Das stimmt, denn ich behaupte, der Rekord im Steineditschen liegt auf dem Wasser, liegt bei einer Distanz von 60 Metern.
0: Also dieses, ne, wo du den Stein nimmst und dann hüpft der so übers Wasser?
2: Genau, richtig.
0: Mhm. Okay, Ich schaffe nicht mal einen Meter, weil bei mir macht das einfach so plopp und dann ist der weg und das war's. Ich habe das noch nie hingekriegt. Mhm. Deswegen, boah, 60 Meter?
2: Ist schon weit. Ist schon weit,
0: ja. Boah, ich glaube aber, dass es da so richtig ausgefuchste Leute gibt, die die Steine analysieren und sagen, boah, der kann das voll gut und in diesem Winkel muss ich den da drüber. Mhm. Ich glaube, das stimmt.
2: Okay, ich löse auf. Die Behauptung, der Rekord im Steineditschen auf dem Wasser liegt bei einer Distanz von 60 Metern.
1: Fake.
0: Ha.
2: Das wäre schon krass. Man muss aber sagen, es ist doppelt so lang.
0: Was?
2: Also es sind 120 Meter. Das hat ein Schotte geschafft. Und ich sag mal so, da ist nächstes Jahr wohl auch die große Titscher-Weltmeisterschaft. Und ganz, ganz viele Leute trainieren da jetzt auch schon für.
0: Ja, vielleicht sollte ich auch mal anfangen.
2: Was nicht ist, kann ja noch werden.
0: Nächstes Jahr,
2: ne?
0: Siehst du mich in Schottland.

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14: Heute geht's endlich wieder los. Der Berg ruft. In Erlangen startet um 17 Uhr am Henninger Keller die Bergkirchweih und zwar mit dem Anstich vom neuen Erlanger Oberbürgermeister Jörg Follett. Bis 1. Juni wird am Burgberg gefeiert, geschunkelt und angestoßen. Damit alle entspannt hin- und zurückkommen, fahren Busse häufiger. So erweitert die VAG ihre Verbindungen zwischen Nürnberg und Erlangen. Zusätzlich sind nachts mehr Nightliner unterwegs. Und auch die Erlanger Stadtbusse passen ihre Fahrpläne an und setzen zusätzliche Fahrten zum Berg ein.
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15: Im Studio Imme Kasten. Die Rentenkommission der Bundesregierung empfiehlt, das Renteneintrittsalter schrittweise auf 70 Jahre anzuheben. Das berichtet die Bild. Demnach könnte die Grenze bis Anfang der 2060er Jahre von 67 auf 70 Jahre steigen. Die Kommission will ihre Vorschläge Ende Juni vorlegen. Die geplanten Änderungen beim Führerschein stoßen auf ein geteiltes Echo. Während der Deutsche Verkehrssicherheitsrat vor weniger Sicherheitsstandards warnt, sieht der ADAC keine Probleme bei den Änderungen. Etwa Online-Theorieunterricht oder weniger Prüfungsfragen erleichtern die Arbeit, sagt eine Sprecherin im Ersten. Die Bundesregierung steigt beim Rüstungskonzern KNDS ein. Aus Regierungskreisen wurde bekannt, dass der Anteil 40% betragen soll. Das deutsch-französische Unternehmen baut unter anderem den Kampfpanzer Leopard 2. Der SC Freiburg hat die Überraschung verpasst. Das Finale in der Fußball-Europa League haben die Breisgauer deutlich verloren. 0:3 stand es am Ende gegen Aston Villa aus England.
14: Es geht langsam los auf den Straßen. Ihr müsst vorsichtig sein. Auf der A6 Richtung Nürnberg in Höhe Neuendettelsau steht da nämlich ein defekter PKW.
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14: Auch bei den Blitzern habe ich mittlerweile ein paar Meldungen für euch. Ihr müsst langsam fahren in Nürnberg auf der Katzwanger Straße und in Oberasbach auf der Rotenburger Straße. Habt ihr noch einen Blitzer gesehen? Dann meldet euch einfach kurz rein unter der 0800 800 1069.
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16: Heute ist mal wieder Zwiebellook gefragt. Aktuell ist es noch relativ frisch, aber geht heute rauf auf bis zu 22 Grad. Und dazu kommt auch immer wieder die Sonne durch. Also es wird richtig schön. Und schöner wird es noch die nächsten Tage, denn jeden Tag wird es ein bisschen wärmer. Also den Zwiebellook können wir dann weglassen. T-Shirt reicht völlig aus. Am Sonntag vielleicht sogar Sommerkleid bei 28 Grad.
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Ich bin Carina. Guten Morgen und es geht ganz entspannt rein in diesen Donnerstag. Wir lassen uns nicht stressen. Bisschen Stress hat nur Miles Smith, denn bei dem steht dieses Jahr einiges an. Im Juni kommt sein neues Album raus und im Herbst geht's dann sogar auf seine erste große Arena-Tour. Mit dabei bestimmt auch seine Single zusammen mit Niall Horan, jetzt hier bei uns Drive Safe. What?

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1: Wir, die Deutschen, essen wieder mehr Fleisch. Ja, sagt eine neue Statistik. Mit anderen Worten, die Grillsaison ist eröffnet. Und nicht nur die. Hey, Kerberzeit ist. Heute startet die Stadtteil Kerber in Mögeldorf. Morgen geht's weiter in Laufe am Holz und Zabo. Und was startet heute außerdem? Die Erlanger Bergkirchweih. Es ist die 271. Erlanger Bergkirchweih. Und der offizielle Bierpreis liegt bei 14 Euro pro Maß. Das soweit die wichtigsten Daten. Viel Spaß am Berg.
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0: Ich spiele ja wirklich selten Lotto, ne? Immer nur dann, wenn mein Konto im Minus ist und ich wieder denke, jetzt so eine Million, das wäre schon nice. Bisschen mehr als eine Million gibt's morgen im Euro-Jackpot. Der hat jetzt die Höchstgrenze mit 120 Millionen erreicht. Das heißt, ab sofort gibt's jetzt einfach einen zweiten Jackpot. Also alle Einsätze, die da jetzt noch dazukommen, die landen eben im zweiten Topf. Und der hat dann rund 20 Millionen. Und deshalb haben wir sogar eine richtig gute Chance, würde ich sagen. Übrigens, das letzte Mal, dass der Euro-Jackpot geknackt wurde, war im September 2025, als er auch so hoch war. War übrigens jemand aus Berlin. Deshalb finde ich, wir sind jetzt in Bayern auch mal dran. Das heißt, wenn ihr ab Montag oder so nichts mehr von mir hört, seht oder mich zu erreichen wisst, habe ich vielleicht gewonnen.

0: Donnerstagmorgen, ihr hört Energy. Schön, dass ihr mit dabei seid. Wenn ihr als Kind Diddleblätter auf dem Schulhof getauscht und Ed von Schleckeis gefuttert habt, dann seid ihr ganz klar Mila Nils.
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0: Ich glaube, ich habe meine Diddleblätter-Sammlung noch irgendwo auf dem Dachboden bei meinen Eltern rumliegen. So ein ganzer Ordner voll. Da war man einfach der King auf dem Schulhof, vor allem, wenn man die hatte, die im Dunkeln geleuchtet oder nach so Keksen gerochen haben. Ich bin auch Millennial und ich bin stolz drauf. Nicht nur auf den Sammelwahn, den wir hatten, egal ob Pokémon, Beyblade oder eben Diddle, nein, vor allem auf die Musik. Deshalb feiere ich auch unseren Energy Stream of the Week so. Diese Woche nämlich Energy Millennial.

0: Oh mein Gott, ey, wenn ich dazu noch an den Diddle-Keksblättern schnupper, dann ist die Welt wieder in Ordnung. Aber Leute, egal auf welche Musik ihr gerade Bock habt, wir haben die perfekten Hits für jeden Geschmack in über 40 Webstreams. 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
17: In Fürth geht's heute um die Stimme der Jugend. In der Stadthalle findet das Fürther Jugendforum statt. Jugendliche aus der Region treffen dort auf Politik und Stadtverwaltung und können ihre Ideen, Wünsche und Kritik direkt einbringen. Im Mittelpunkt stehen vor allem Themen, die junge Menschen in der Stadt bewegen, von Schule über Freizeit bis hin zum Leben in Fürth. Ziel ist der direkte Austausch und echte Beteiligung an kommunalen Entscheidungen.
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18: Im Studio Imme Kasten. Der Bund steigt beim Panzerhersteller KNDS ein. Die Bundesregierung übernimmt 40% an dem deutsch-französischen Rüstungskonzern. Das wurde am Abend aus Regierungskreisen bekannt. KNDS stellt Waffensysteme wie den Kampfpanzer Leopard 2 und die Panzerhaubitze 2000 her. Wer heute jung ist, der könnte künftig erst mit 70 in Rente gehen. Das empfiehlt laut Bild die Rentenkommission der Bundesregierung. Außerdem soll das Rentenniveau leicht sinken. Die Vorschläge der Kommission werden Ende Juni vorgestellt. Egal ob arbeitslos melden, Bürgergeld oder auch Elternzeit beantragen, alles soll in Zukunft von einer zentralen digitalen Plattform ausgehen. Eine Expertenkommission der Bundesregierung arbeitet ab sofort an der sogenannten Sozialplattform. Bis Ende nächsten Jahres soll jetzt regelmäßig beraten werden. Der SC Freiburg hat die Überraschung verpasst. Das Finale in der Fußball-Europa League haben die Breisgauer deutlich verloren. 0:3 stand es am Ende gegen Aston Villa aus England.
17: Verkehr. Ihr müsst immer noch schön vorsichtig unterwegs sein auf der A6 Richtung Nürnberg. In Höhe Neuendettelsau steht da nämlich immer noch ein defekter PKW.
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17: Da habe ich auch ein paar für euch. In Nürnberg auf der Katzwanger Straße und in Oberasbach auf der Rotenburger Straße. Danke fürs Melden, Alex. Wenn ihr auch einen Blitzer gesehen habt, dann ruft einfach ganz kurz durch unter der 0800 800 1069.
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2: Also heute können wir eigentlich nur gut drauf sein, denn das Wetter wird einfach wunderbar. 22 Grad, dazu gibt es einen Mix aus Sonne und Wolken. Und die nächsten Tage muss die Laune eigentlich immer besser werden, denn es wird auch immer schöner. Morgen schon bei 25, Sonntag dann sogar bis zu 28 Grad.
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Heute Morgen mit mir, ich bin Carina und das Wetter am Wochenende wird richtig schön. Deshalb gönnt euch doch ein paar neue Balkonmöbel oder einen Grill oder so. Ihr kauft das und wir zahlen das. Wie es funktioniert, hört ihr gleich. Jetzt auch noch eine Runde Sommermusik und zwar zu Kygo, Khalid und Griffin. 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

0: Wunderschönen Donnerstagmorgen. Ich bin Carina. Schön, dass ihr mit dabei seid. Mein Tisch auf dem Balkon ist einfach in sich zusammengefallen.
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0: Ey, ohne Witz, dem Tisch konnte man einfach dabei zusehen, wie der in sich zusammengeklappt ist. Also Frühstück auf dem Balkon ist bei mir jetzt nicht mehr drin. Ich brauche dringend einen neuen Tisch. Und vielleicht auch einen, der ein bisschen länger hält als 3 Jahre. Keine Ahnung, was mit dem Teil los war. Ihr könnt euch was richtig Gutes gönnen. Balkonmöbel, neue Couch oder einen Grill. Denn ihr kauft und wir zahlen. 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

0: ist es halb acht an eurem Donnerstagmorgen und ich würde sagen, jetzt ist Zeit, um ein bisschen zu zocken.
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0: Es ist schon Donnerstag, das Wochenende rückt näher und Leute, das Wetter wird einfach ein Träumchen. Ich habe Marius bei mir, der möchte gerne bei Stadt, Land, Energy zocken. Marius, was geht bei dir am Wochenende?
2: Ja, ich gehe das Wochenende zu einer kleinen Geburtstagsparty draußen, ein bisschen grillen, nichts zu kompliziertes.
0: Hey, das klingt doch richtig gut. Vielleicht ist nicht nur der Wettergott mit dir, sondern auch der Stadt, Land, Energy Gott. Wir zocken jetzt zusammen und ich werfe mal den Zufallsgenerator an und der sagt dir dann, mit welchem Buchstaben du heute spielst.
2: Let's go.
0: Und es ist B wie Bertha. Eine Stadt mit B.
2: Biel.
0: Ein Land.
2: Belgien.
0: Ein Tier.
2: Nee, skip.
0: Ein Beruf mit B.
2: Bauarbeiter.
0: Dein Lieblings-Superheld mit B.
2: Batman.
0: Eine Automarke.
2: Fällt mir keiner ein.
0: Das machst du in deiner Freizeit.
2: Nee, weiter.
0: Damit kommst du in die Arbeit.
2: Nee, einer noch.
0: Da spielst du gern mit Freunden?
2: Ah.
0: Oh, hey, aber Güte. Das waren immerhin 4 Punkte. Hat leider nicht für den Wochensieg gereicht, aber trotzdem starke Leistung. Vielen Dank, Marius.
2: Jo.
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15: Morgen ist der letzte Schultag und dann geht's in die Pfingstferien. Und das bedeutet Staualarm, vor allen Dingen rund um Nürnberg, da Franken ein Drehkreuz ist. So erwartet der ADAC eine angespannte Verkehrslage auf den Autobahnen. Schon ab morgen Nachmittag geht's los, die erste Reisewelle in Richtung Süden rollt. Betroffen davon sind vor allem die A3 und die A9, aber auch die A6 und die A73.
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16: Im Studio Imme Kasten. Der Bund steigt beim Panzerhersteller KNDS ein. Die Bundesregierung übernimmt 40% an dem deutsch-französischen Rüstungskonzern. Das wurde am Abend aus Regierungskreisen bekannt. KNDS stellt Waffensysteme wie den Kampfpanzer Leopard 2 und die Panzerhaubitze 2000 her. Wer heute jung ist, der könnte künftig erst mit 70 in Rente gehen. Das empfiehlt laut Bild die Rentenkommission der Bundesregierung. Außerdem soll das Rentenniveau leicht sinken. Die Vorschläge der Kommission werden Ende Juni vorgestellt. Egal ob arbeitslos melden, Bürgergeld oder auch Elternzeit beantragen, alles soll in Zukunft von einer zentralen digitalen Plattform ausgehen. Eine Expertenkommission der Bundesregierung arbeitet ab sofort an der sogenannten Sozialplattform. Bis Ende nächsten Jahres soll jetzt regelmäßig beraten werden. Der SC Freiburg hat die Überraschung verpasst. Das Finale in der Fußball-Europa League haben die Breisgauer deutlich verloren. 0:3 stand es am Ende gegen Aston Villa aus England.
15: So langsam starten wir in den Berufsverkehr, bedeutet, ist es natürlich auch ein bisschen mehr los auf den Straßen. Seid auf jeden Fall vorsichtig auf der A3 Richtung Nürnberg zwischen Neumarkt in der Oberpfalz und Oberölsbach. Da liegen nämlich mehrere Leitbarken auf der Straße. Und auch auf der A6 Richtung Nürnberg in Höhe Neuendettelsau, da steht nämlich immer noch ein defekter PKW.
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15: Ella, danke fürs Melden in Nürnberg auf der Gibbetzenhofstraße. Auch in Nürnberg auf der Tröhnaustraße haben wir einen Blitzer. Dann in Oberasbach auf der Rotenburger und noch in Nürnberg auf der Katzwanger Straße. Habt ihr auch noch einen Blitzer gesehen und seid hoffentlich nicht reingefahren? Dann meldet euch einfach unter der 0800 800 1069 und dann nehmen wir den mit auf.
17: Hey Leute, also wenn ihr irgendwelche Überstunden habt, dann lohnt es sich, die in den nächsten Tagen abzubauen, denn das Wetter wird einfach richtig schön. Heute schon bei 22 Grad und einem Mix aus Sonne und Wolken, morgen dann 25 und das Wochenende ist voller Sonne und warmen Temperaturen, Sonntag 28 Grad.
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Heute mit mir, ich bin Carina, schön, dass ihr am Start seid. Gestern Abend, es tut mir leid an meine Nachbarn, ich musste in der Dusche ordentlich Musik fetzen und da lief zum Beispiel auch dieser Song hier. Ist eigentlich schon 16 Jahre alt, aber die neue Version davon geht gerade auf TikTok komplett viral. Juste, Jack Style und John, Turn the Lights Off, jetzt hier bei Energy.

0: 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Gleich ist es 8. Guten Morgen, ihr Lieben. Können wir sie bitte zurückholen, die Baby-Yoda-Memes?
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0: Also auf die Leinwand kommt Baby Yoda bzw. Grogu auf jeden Fall zurück, weil er ist einfach einer der beliebtesten Star Wars Charaktere und deshalb startet heute Star Wars The Mandalorian and Grogu im Kino. Paul, was erwartet uns denn da?
2: Ja, vor allem ein echtes Star Wars Abenteuer, das sich wieder mehr wie klassisches Kino anfühlt. Nach mehreren Staffeln der Serie bekommt Mandalorian und Grogu jetzt ihren ersten eigenen Film mit größerem Maßstab, mehr Action und deutlich mehr Fokus auf ein großes gemeinsames Abenteuer. Natürlich ist auch Pedro Pascal wieder mit dabei, der die Figur des Mandalorians inzwischen komplett geprägt hat. Und genau diese Dynamik zwischen dem wortkargen Kopfgeldjäger und Grogu, den die meisten immer noch einfach Baby Yoda nennen, bleibt auch im Film das Herzstück. Die Geschichte setzt nach der Serie an, soll aber trotzdem auch für Leute funktionieren, die nicht jedes Star Wars Projekt gesehen haben. Und das funktioniert auch. The Mandalorian und Grogu bringt Star Wars wieder als großes Abenteuerkino zurück und genau darauf haben viele Fans ziemlich lange gewartet.
0: Dankeschön, Paul. Und wenn ihr Bock habt, Star Wars The Mandalorian and Grogu heute Abend im Cinestar in Erlangen zu sehen, dann jetzt anrufen an der 0800 800 1069 und Tickets for free gewinnen.
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23: Heute geht's endlich wieder los. Der Berg ruft. In Erlangen startet um 17 Uhr am Henninger Keller die Bergkirchweih und zwar mit dem Anstich vom neuen Erlanger Oberbürgermeister Jörg Vollitt. Bis 1. Juni wird am Burgberg gefeiert, geschunkelt und angestoßen. Damit alle entspannt hin- und zurückkommen, fahren Busse häufiger. So erweitert die VAG ihre Verbindungen zwischen Nürnberg und Erlangen. Zusätzlich sind nachts mehr Nightliner unterwegs. Und auch die Erlanger Stadtbusse passen ihre Fahrpläne an und setzen zusätzliche Fahrten zum Berg ein.
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24: Im Studio Imme Kasten. Wer heute jung ist, der könnte künftig erst mit 70 in Rente gehen. Das empfiehlt laut Bild die Rentenkommission der Bundesregierung. Außerdem soll das Rentenniveau leicht sinken. Die Vorschläge der Kommission werden Ende Juni vorgestellt. Der Bund steigt beim Panzerhersteller KNDS ein. Die Bundesregierung übernimmt 40% an dem deutsch-französischen Rüstungskonzern. Das wurde am Abend aus Regierungskreisen bekannt. KNDS stellt Waffensysteme wie den Kampfpanzer Leopard 2 und die Panzerhaubitze 2000 her. Egal ob arbeitslos melden, Bürgergeld oder auch Elternzeit beantragen, alles soll in Zukunft von einer zentralen digitalen Plattform ausgehen. Eine Expertenkommission der Bundesregierung arbeitet ab sofort an der sogenannten Sozialplattform. Bis Ende nächsten Jahres soll jetzt regelmäßig beraten werden. Der SC Freiburg hat die Überraschung verpasst. Das Finale in der Fußball-Europa League haben die Breisgauer deutlich verloren. 0:3 stand es am Ende gegen Aston Villa aus England.
23: Der Berufsverkehr ist jetzt richtig am Rollen, dementsprechend viel los. Ihr müsst aufpassen auf der A73 Richtung Nürnberg. Zwischen Forchheim Süd und Beiersdorf Nord steht da ein defekter LKW auf dem Standstreifen. Dann auch vorsichtig sein auf der A3 Richtung Nürnberg. Zwischen Neumarkt in der Oberpfalz und Oberölsbach liegen mehrere Leitbarken. Und auf der A6 Richtung Nürnberg in Höhe 9-Dettelsau steht ein defekter PKW.
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23: Auch hier sind ein paar mehr dazu gekommen. Es wird geblitzt, unter anderem in Fürth auf der hinteren Straße, Nürnberg-Gibitzenhofstraße, Nürnberg-Tulnau, Nürnberg-Katzwanger und in Oberasbach auf der Rotenburger Straße. Habt ihr auch noch einen Blitzer gesehen, dann meldet euch einfach kurz rein unter der 0800 800 1069.
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2: Holt das T-Shirt raus, ihr Lieben, es lohnt sich heute. Es wird richtig schön. 22 Grad sind drin. Dazu gibt's einen Mix aus Sonne und Wolken. Und in den nächsten Tagen könntet ihr dann Badehose oder Sommerkleid auf jeden Fall rausholen, denn es wird immer wärmer. Jeden Tag bis zum Sonntag, Kinder, sind wir dann bei 28 Grad.
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Sissy ein Tattoo stechen lassen. Also ich bin da raus. Ich kann mich nicht mal so entscheiden, was ich tätowiert haben will. Deswegen gar keine Chance. Teddy Swims ist da schmerzfrei. Der hat sich in der Limo auf dem Weg zum Festival eins stechen lassen. Check mal sein Insta ab. Seine Single Mr. Know-It-All, die gibt's jetzt hier bei uns.

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0: Ich spiele ja wirklich selten Lotto, ne? Immer nur dann, wenn mein Konto im Minus ist und ich wieder denke, jetzt so eine Million, das wäre schon nice. Bisschen mehr als eine Million gibt's morgen im Eurojackpot. Der hat jetzt die Höchstgrenze mit 120 Millionen erreicht. Das heißt, ab sofort gibt's jetzt einfach einen zweiten Jackpot. Also alle Einsätze, die da jetzt noch dazukommen, die landen eben im zweiten Topf. Und der hat dann rund 20 Millionen. Und deshalb haben wir sogar eine richtig gute Chance, würde ich sagen. Übrigens, das letzte Mal, dass der Eurojackpot geknackt wurde, war im September 2025, als er auch so hoch war. War übrigens jemand aus Berlin. Deshalb finde ich, wir sind jetzt in Bayern auch mal dran. Das heißt, wenn ihr ab Montag oder so nichts mehr von mir hört, seht oder mich zu erreichen wisst, habe ich vielleicht gewonnen.
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16: In Fürth geht's heute um die Stimme der Jugend. In der Stadthalle findet das Fürther Jugendforum statt. Jugendliche aus der Region treffen dort auf Politik und Stadtverwaltung und können ihre Ideen, Wünsche und Kritik direkt einbringen. Im Mittelpunkt stehen vor allem Themen, die junge Menschen in der Stadt bewegen, von Schule über Freizeit bis hin zum Leben in Fürth. Ziel ist der direkte Austausch und echte Beteiligung an kommunalen Entscheidungen.
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17: Im Studio Imme Kasten. Wer heute jung ist, der könnte künftig erst mit 70 in Rente gehen. Das empfiehlt laut Bild die Rentenkommission der Bundesregierung. Außerdem soll das Rentenniveau leicht sinken. Die Vorschläge der Kommission werden Ende Juni vorgestellt. Der Bund steigt beim Panzerhersteller KNDS ein. Die Bundesregierung übernimmt 40% an dem deutsch-französischen Rüstungskonzern. Das wurde am Abend aus Regierungskreisen bekannt. KNDS stellt Waffensysteme wie den Kampfpanzer Leopard 2 und die Panzerhaubitze 2000 her. Egal ob arbeitslos melden, Bürgergeld oder auch Elternzeit beantragen, alles soll in Zukunft von einer zentralen digitalen Plattform ausgehen. Eine Expertenkommission der Bundesregierung arbeitet ab sofort an der sogenannten Sozialplattform. Bis Ende nächsten Jahres soll jetzt regelmäßig beraten werden. Der SC Freiburg hat die Überraschung verpasst. Das Finale in der Fußball-Europa League haben die Breisgauer deutlich verloren. 0:3 stand es am Ende gegen Aston Villa aus England.
16: Verkehr. Ihr müsst auf jeden Fall vorsichtig unterwegs sein auf der A73 Richtung Nürnberg. Zwischen Dreieck Nürnberg-Feucht und Wendelstein ist Gefahr durch einen defekten PKW. Da ist der rechte Fahrstreifen bis 10 Uhr gesperrt. Sonst sieht's aber eigentlich ganz gut aus.
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16: Da habe ich auch ein paar für euch in Nürnberg auf dem Kleinreuther Weg, auch Nürnberg-Graser Gasse, Nürnberg-Gewitzenhof, Nürnberg-Tullnau-Straße, dann noch in Fürth auf der hinteren Straße. Habt ihr auch noch einen Blitzer gesehen? Dann meldet euch einfach kurz rein unter 0800 800 1069.
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0: Heute ist mal wieder Zwiebellook gefragt. Aktuell ist es noch relativ frisch, aber geht heute rauf auf bis zu 22 Grad. Und dazu kommt auch immer wieder die Sonne durch. Also es wird richtig schön. Und schöner wird es noch die nächsten Tage, denn jeden Tag wird es ein bisschen wärmer. Also den Zwiebellook können wir dann weglassen. T-Shirt reicht völlig aus. Am Sonntag vielleicht sogar Sommerkleid bei 28 Grad.
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Wunderschönen Donnerstagmorgen. Ich bin Carina, freue mich, dass ihr mit am Start seid. Hey, und ihr könnt jetzt einfach eine neue Couch, eine Kaffeemaschine, einen Esstisch, einen Grill, Balkonmöbel, was auch immer ihr gerade so braucht, kaufen und wir zahlen's. Wie es funktioniert, hört ihr gleich. Vorher gibt's erstmal die Single von Kamrat, Hug Yourself, hier bei uns bei Energy.

0: wunderschönen Donnerstagmorgen. Ich bin Carina, schön, dass ihr mit dabei seid. Mein Tisch auf dem Balkon ist einfach in sich zusammengefallen.
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0: Ey, ohne Witz, dem Tisch konnte man einfach dabei zusehen, wie der in sich zusammengeklappt ist. Also Frühstück auf dem Balkon ist bei mir jetzt nicht mehr drin. Ich brauche dringend einen neuen Tisch. Und vielleicht auch einen, der ein bisschen länger hält als 3 Jahre. Keine Ahnung, was mit dem Teil los war. Ihr könnt euch was richtig Gutes gönnen. Balkonmöbel, neue Couch oder einen Grill. Denn ihr kauft und wir zahlen. Ja, so läuft das hier. 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

0: Laufen ist hier eine ganz schlechte Idee.
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0: Also zumindest in dem Gebäude, um das es jetzt geht. Ich habe nämlich eine Hauptbehauptung für dich, Carina.
2: Mhm.
0: Und die lautet, das größte Gebäude der Welt soll mal über 1 Kilometer hoch werden.
2: Was? Wie geht das? Also ich habe keine Ahnung von Bauplänen und so, aber das erscheint mir sehr hoch und sehr wackelig. Aber auch wirklich eine Katastrophe, um das hochzulaufen. Weil du musst ja aus Fluchtwegsgründen dann ein Treppenhaus haben.
0: Ja,
2: überleg dir mal,
0: stimmt.
2: 1 Kilometer Treppen nach oben.
0: Oh Gott.
2: Boah, das
0: ich will
2: ist
0: mir
2: ja
0: gar nicht vorstellen, wie viele das auch einfach
2: wenn
0: sind.
2: Da der Fahrstuhl nicht geht, das ist ja eine Katastrophe.
0: Das kannst du nicht machen, das geht nicht.
2: Aber ich, also, boah, nee, ich sag, das geht nicht. Einfach aus Baugründen geht 1 Kilometer nach oben, ist nicht möglich. Ich sag, das ist fake.
0: Okay, ich löse auf die Behauptung, das größte Gebäude der Welt soll mal über 1 Kilometer hoch werden, ist
1: Fakt.
0: Ja, das ist nämlich der Jeddah Tower in Saudi-Arabien. Oh, der soll übernächstes Jahr fertig werden und dann ganze 1007 Meter über dem Boden stehen.
2: Also so lange muss ich auch keinen Fahrstuhl. Das ist ja unangenehm. Was machst du dann so lange im Fahrstuhl?
0: Minuten.
2: Guckst dich dann einfach an.
0: Ja.

0: Donnerstagmorgen, ihr hört Energy. Schön, dass ihr mit dabei seid. Wenn ihr als Kind Diddleblätter auf dem Schulhof getauscht und Ed von Schleckeis gefuttert habt, dann seid ihr ganz klar Mila Nils.
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0: Ich glaube, ich habe meine Diddleblätter-Sammlung noch irgendwo auf dem Dachboden bei meinen Eltern rumliegen. So ein ganzer Ordner voll. Da war man einfach der King auf dem Schulhof, vor allem, wenn man die hatte, die im Dunkeln geleuchtet oder nach so Keksen gerochen haben. Ich bin auch Millennial und ich bin stolz drauf. Nicht nur auf den Sammelwahn, den wir hatten, egal ob Pokémon, Beyblade oder eben Diddle, nein, vor allem auf die Musik. Deshalb feiere ich auch unseren Energy Stream of the Week so. Diese Woche nämlich Energy Millennial.

0: Oh mein Gott, ey, wenn ich dazu noch an den Diddle-Keksblättern schnupper, dann ist die Welt wieder in Ordnung. Aber Leute, egal auf welche Musik ihr gerade Bock habt, wir haben die perfekten Hits für jeden Geschmack in über 40 Webstreams. 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
14: Morgen ist der letzte Schultag und dann geht's in die Pfingstferien. Und das bedeutet Staualarm, vor allen Dingen rund um Nürnberg, da Franken ein Drehkreuz ist. So erwartet der ADAC eine angespannte Verkehrslage auf den Autobahnen. Schon ab morgen Nachmittag geht's los, die erste Reisewelle in Richtung Süden rollt. Betroffen davon sind vor allem die A3 und die A9, aber auch die A6 und die A73.
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15: Im Studio, im Kasten. Wer heute jung ist, der könnte künftig erst mit 70 in Rente gehen. Das empfiehlt laut Bild die Rentenkommission der Bundesregierung. Außerdem soll das Rentenniveau leicht sinken. Die Vorschläge der Kommission werden Ende Juni vorgestellt. Die Steuer auf Flugtickets soll sinken. Heute Abend stimmt der Bundestag darüber ab. Die Bundesregierung will so dafür sorgen, dass Airlines Deutschland nicht mehr den Rücken kehren. Der Luftverkehrsbranche geht das nicht weit genug. Gefordert wird, die Steuer mindestens zeitweise auszusetzen. Die Bundesregierung steigt beim Rüstungskonzern KNDS ein. Aus Regierungskreisen wurde bekannt, dass der Anteil 40% betragen soll. Das deutsch-französische Unternehmen baut unter anderem den Kampfpanzer Leopard 2. Dennis Undav, Kai Havertz, Joshua Kimmich und Nico Schlotterbeck. Diese vier Spieler sind bei der Fußball-WM für Deutschland mit dabei. Das hat der DFB jetzt schon vor der offiziellen Pressekonferenz bekannt gegeben. Mit emotionalen Videos auf Social Media.
14: Es ist ein bisschen was los auf den Straßen. Ihr müsst vorsichtig sein auf der A3 Richtung Passau zwischen Nürnberg-Beringersdorf und Nürnberg-Mögeldorf. Da ist Gefahr durch eine Plane auf der Fahrbahn. Und vorsichtig sein müsst ihr auch auf der A73 Richtung Nürnberg zwischen Dreieck Nürnberg-Feucht und Wendelstein. Da gibt es Gefahr durch einen defekten PKW. Da ist auch der rechte Fahrstreifen noch bis 10 Uhr gesperrt.
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14: Schön langsam fahren müsst ihr in Nürnberg auf dem Nordring, auf der Gübitzenhofstraße stadteinwärts und auf dem Kleinreuterweg, in Fürth auf der hinteren Straße und in Erlangen auf der Werner-von-Siemens-Straße und Neumühle. Habt ihr auch noch einen Blitzer gesehen, dann meldet euch einfach kurz rein unter der 0800 800 1069.
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0: Also heute können wir eigentlich nur gut drauf sein, denn das Wetter wird einfach wunderbar. 22 Grad, dazu gibt es einen Mix aus Sonne und Wolken. Und die nächsten Tage muss die Laune eigentlich immer besser werden, denn es wird auch immer schöner. Morgen schon bei 25, Sonntag dann sogar bis zu 28 Grad.
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Ich bin Karina. Guten Morgen, Leute. Wisst ihr, wie alle 7 Mitglieder von BTS heißen? Ich nicht. Ich komme immer nur auf 2. Jungkook und Suga. Dann hört's irgendwie auf. Und ich habe eine Freundin, die ist so krasser BTS-Fan. Die kann dir aus dem Schlaf, also die kannst du nachts wecken und sie sagt dir alle 7 Namen. Richtig crazy. Aber ich weiß auf jeden Fall, dass sie richtig gute Musik machen und die gibt's jetzt hier bei uns bei Energy, ihre Single Swim.

Er ist der Mann, der immer schönes Wetter hat. Kevin Harris heute bei uns im Energy Soundcheck. Er ist halt immer da, wo es gerade richtig schön ist. Zum Beispiel aktuell mit einer Residency im Ushuaia auf Ibiza. Ne? Also strahlend blauer Himmel, klares Wasser, tolle Temperaturen. Und dazu hat er auch noch ein bisschen was Neues, nämlich ein neues Single zusammen mit Singer-Songwriterin Jazzy. Gibt's jetzt hier bei uns bei Energy. Neue Nummer heißt Satisfy. Wir haben immer die besten neuen Hits für euch.

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12: Heute geht's endlich wieder los, der Berg ruft. In Erlangen startet um 17 Uhr am Henninger Keller die Bergkirchweih und zwar mit dem Anstich vom neuen Erlanger Oberbürgermeister Jörg Follett. Bis 1. Juni wird am Burgberg gefeiert, geschunkelt und angestoßen. Damit alle entspannt hin- und zurückkommen, fahren Busse häufiger. So erweitert die VAG ihre Verbindung zwischen Nürnberg und Erlangen. Zusätzlich sind nachts mehr Nightliner unterwegs. Und auch die Erlanger Stadtbusse passen ihre Fahrpläne an und setzen zusätzliche Fahrten zum Berg ein.
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13: Im Studio Imme Kasten. Wer heute jung ist, der könnte künftig erst mit 70 in Rente gehen. Das empfiehlt laut Bild die Rentenkommission der Bundesregierung. Außerdem soll das Rentenniveau leicht sinken. Die Vorschläge der Kommission werden Ende Juni vorgestellt. Die Steuer auf Flugtickets soll sinken. Heute Abend stimmt der Bundestag darüber ab. Die Bundesregierung will so dafür sorgen, dass Airlines Deutschland nicht mehr den Rücken kehren. Der Luftverkehrsbranche geht das nicht weit genug. Gefordert wird, die Steuer mindestens zeitweise auszusetzen. Die Bundesregierung steigt beim Rüstungskonzern KNDS ein. Aus Regierungskreisen wurde bekannt, dass der Anteil 40% betragen soll. Das deutsch-französische Unternehmen baut unter anderem den Kampfpanzer Leopard 2. Dennis Undav, Kai Havertz, Joshua Kimmich und Nico Schlotterbeck. Diese vier Spieler sind bei der Fußball-WM für Deutschland mit dabei. Das hat der DFB jetzt schon vor der offiziellen Pressekonferenz bekannt gegeben. Mit emotionalen Videos auf Social Media.
12: Es sind mittlerweile alle auf Arbeit angekommen, glaube ich. Das heißt, die Lage auf den Straßen hat sich entspannt. Ich habe keine Meldung für euch.
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12: Dafür gibt's ein paar Blitzer. Ihr müsst langsam fahren in Nürnberg auf dem Nordring, auf dem Kleinreuterweg und auf der Neumeierstraße, in Fürth auf der hinteren Straße und in Erlangen auf der Werner-von-Siemens-Straße und Neumühle. Habt ihr noch einen Blitzer gesehen, dann klingelt einfach kurz durch und meldet ihn unter der 0800 800 1069.
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11: Hey Leute, also wenn ihr irgendwelche Überstunden habt, dann lohnt es sich, die in den nächsten Tagen abzubauen, denn das Wetter wird einfach richtig schön. Heute schon bei 22 Grad und einem Mix aus Sonne und Wolken, morgen dann 25 und das Wochenende ist voller Sonne und warmen Temperaturen, Sonntag 28 Grad.
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1: Wieder die Deutschen essen wieder mehr Fleisch. Ja, sagt eine neue Statistik. Mit anderen Worten, die Grillsaison ist eröffnet. Und nicht nur die. Hey, Kerberzeit ist. Heute startet die Stadtteilkerber in Mögeldorf. Morgen geht's weiter in Laufe am Holz und Zabo. Und was startet heute außerdem? Die Erlanger Bergkirchweih. Es ist die 271. Erlanger Bergkirchweih. Und der offizielle Bierpreis liegt bei 14 € pro Maß. Das soweit die wichtigsten Daten. Viel Spaß am Berg.
0: Hey.

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0: wunderschönen Start in den Donnerstag wünsche ich euch. 10 Uhr haben wir es. Ihr seid hier mittendrin in den Zenits am Stück, wo es in einer Viertelstunde mit der Girlband Flo weitergeht. Lieb ich ja den Track. Und genauso stark machen Just, Jackstyle und Jon hier den Anfang mit Turn the Lights Off. Und ich bin's, Jale. Salam.
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Die Schwester von Megastar Ray schreibt ihre Texte. Sie sind sehr eng miteinander befreundet und haben einfach Spaß im Studio. Da ist auch klar, dass das Ergebnis einfach nur eine 10 von 10 wird. Eine 12 von 10. Ich rede von der Girlband Flow. Die hören wir jetzt hier auf Energy. Immer die besten.

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15: Mit Kai, hallo. In Nürnberg und in Bayern wird heute im Handel gestreikt. Dazu aufgerufen hat die Gewerkschaft Verdi. Betroffen sind über 130 Betriebe in ganz Bayern, darunter auch Amazon, Edeka, Lidl, Rewe, Ikea und Mediamarkt. Bei uns in Nürnberg findet dann auch die zentrale Kundgebung ab 11 Uhr statt, inklusive Demonstrationszug ab 12 Uhr durch die Innenstadt. Hintergrund für den Streik sind die festgefahrenen Tarifverhandlungen.
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16: Im Studio, im Kasten. Wer heute jung ist, der könnte künftig erst mit 70 in Rente gehen. Das empfiehlt laut Bild die Rentenkommission der Bundesregierung. Außerdem soll das Rentenniveau leicht sinken. Die Vorschläge der Kommission werden Ende Juni vorgestellt. Die Steuer auf Flugtickets soll sinken. Heute Abend stimmt der Bundestag darüber ab. Die Bundesregierung will so dafür sorgen, dass Airlines Deutschland nicht mehr den Rücken kehren. Der Luftverkehrsbranche geht das nicht weit genug. Gefordert wird, die Steuer mindestens zeitweise auszusetzen. Der Bund steigt beim Panzerhersteller KNDS ein. Die Bundesregierung übernimmt 40% an dem deutsch-französischen Rüstungskonzern. Das wurde am Abend aus Regierungskreisen bekannt. KNDS stellt Waffensysteme wie den Kampfpanzer Leopard 2 und die Panzerhaubitze 2000 her. Der deutsche WM-Kader nimmt Gestalt an. Seit dem Morgen verkündet der DFB auf seinen Social-Media-Kanälen nach und nach, welche Spieler dabei sind. Bisher sind das unter anderem die Stuttgarter Jamie Leveling und Dennis Undav und auch Kapitän Joshua Kimmich.
15: 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Rein in den Donnerstagvormittag und das mit zwei Meldungen von den Autobahnen. Einmal die A6 Heilbronn Richtung Nürnberg, zwischen dem Dreieck und dem Kreuz Nürnberg-Ost Stop-and-Go und Stop-and-Go auch auf der A73 Bamberg Richtung Nürnberg, zwischen Forchheim Süd und Beiersdorf Nord. Hier steht ein defekter LKW.
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15: Fuß und Gas geblitzt wird in Nürnberg auf der Fürther Straße, der Neumayer Straße und in Fürth auf der Poppenreuther Straße. Mehr gesehen? Dann einfach anrufen 0800 800 1069, eure Hotline. Gute Fahrt.
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15: Freunde, ich sagte euch, das Timing könnte kaum besser sein. Pünktlich zum Pfingstwochenende kommt bei uns in Nürnberg der Sommer zurück. Schon morgen gibt's viel Sonne und bis 26 Grad am Wochenende geht's dann Richtung 30 Grad. Perfektes Wetter also für Biergarten, Grillen, See oder natürlich auf den Berg in Erlangen. Sonnenbrille und Sonnencreme schon mal bereitlegen.

0: Pünktlichkeit, Freunde, ist eine Eigenschaft, die man sehr bewusst einsetzen sollte.
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0: Energy ist an, immer die besten neuen Hits mit mir, Jale. Und da ich für meine kontroversen Meinungen bekannt bin, droppe ich hier manchmal Hot Takes. Und heute lautet der: Pünktlichkeit sollte man nicht überall gleich aufbringen. Auf der Arbeit bedeutet das, dass man sein Leben im Griff hat. Im Privatleben heißt das aber eher das Gegenteil. Also wer pünktlich zu einer Party kommt, der suggeriert, boah, ich interessiere mich gar nicht für mich selbst. Ich habe keine Freunde, ich habe nichts zu tun irgendwie. Und da wollte ich von euch mal wissen, wann ihr ankommen würdet auf einer Party, die um 20 Uhr beginnt.
2: Ja, also ich würde, glaube ich, überpünktlich kommen. Ich würde vielleicht sogar fragen, ob ich noch was mitbringen kann oder irgendwie helfen kann. Ja, deswegen, ich glaube, ich wäre bestimmt schon 10 vor 8 da.
0: Ciao.
3: Kommt drauf an, welche Party. Wenn so eine persönliche Party auch 20 Uhr, wenn nicht, dann wahrscheinlich ein paar Stunden später.
4: Okay. Ein bisschen später da, so um 22 Uhr, weil da sind auch mehrere Menschen. Ich bin so ein bisschen introvertiert und dann fällt es mir ein bisschen leichter, so ein paar Freunde da zu finden, anstatt schon die Erste zu sein und andere zu begrüßen.
0: Alles sehr schlaue Punkte, aber ich finde, eine Party geht doch eh erst 1 bis 2 Stunden nach Start richtig los, oder? Wie steht ihr zur Pünktlichkeit? Schreibt mir doch gerne mal eure Meinung über Insta @energy_de.
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werden jetzt hier nostalgisch und kriegen gleichzeitig richtig Energie für den Tag mit den Ikonen der 2000er. Wenn ihr könnt, aufstehen. Wir können wahrscheinlich alle den Refrain laut Hals mitsingen. Ich rede von den No Angels. Sie gibt's jetzt hier für uns auf Energy. Immer die besten neuen Hits mit ihrer Nummer Daylight.

ihr und Energy mit mir, Jale, und seid vielleicht schon eine Weile am Ackern oder startet gerade in den Tag. Es gibt in jedem Fall gute Mucke für euch. In einer Viertelstunde von Moschina. Den Anfang macht jetzt Baby Rexha mit ihrer Nummer New Religion.

Persönlichkeiten in einer Person stecken in Energy Star Moschina. Er ist nämlich eigentlich so im normalen Leben voll der schüchterne, zurückhaltende Typ. Aber sobald er im Studio steht, ja, kommt so eine extrovertierte Seite raus und dann gibt er alles. Und ich sag, Gott sei Dank machst du das. Da kommen nämlich so fantastische Ergebnisse raus wie Rhythm Unknown. Und die Nummer hören wir jetzt hier auf Energy. Immer die besten

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16: Mit Kai, hallo. In Nürnberg und in Bayern wird heute im Handel gestreikt. Dazu aufgerufen hat die Gewerkschaft Verdi. Betroffen sind 130 Betriebe in ganz Bayern, darunter unter anderem Amazon, Edeka, Lidl, Rewe, Ikea, Mediamarkt und Co. Bei uns in Nürnberg findet aktuell die zentrale Kundgebung statt. Ab 12 Uhr gibt es dann einen Demonstrationszug durch die Innenstadt. Hintergrund für den Streik sind die festgefahrenen Tarifverhandlungen.
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17: Im Studio Imme Kasten. Mitglieder der Rentenkommission widersprechen einem Bildbericht, dass die Kommission die Rente ab 70 empfehlen will. Es sei noch nichts entschieden, heißt es. Die Bild hatte berichtet, dass die Expertenkommission sich für ein höheres Renteneintrittsalter aussprechen will. Bundespräsident Steinmeier ist skeptisch, ob der neue freiwillige Wehrdienst ausreicht, damit die Bundeswehr wie gewünscht wächst. Ansonsten werde die Debatte über eine Wehrpflicht wieder aktuell werden, so Steinmeier gegenüber T-Online. Ziel sind 260.000 Bundeswehrsoldaten, aktuell sind es knapp 186.000. Die Deutsche Bahn meldet vor Pfingsten eine große Nachfrage nach Zugtickets. Viele hätten sich schon früh ein Fernverkehrsticket für die Feiertage gesichert. Und auch die neuen Last-Minute-Tickets kommen gut an. Allein am vergangenen Wochenende wurden etwa 77.000 davon verkauft. Mit emotionalen Social-Media-Videos verkündet der DFB seit dem Morgen erste WM-Teilnehmer. Eine kleine Überraschung ist die Nominierung von Frankfurts Verteidiger Nathaniel Brown. Weniger überraschend sind unter anderem auch die Bayern-Spieler Alexander Pavlovic, Jamal Musiala und Joshua Kimmich.
16: Hier. Auf die fränkischen Straßen, kurz vor der Mittagspause, eine Meldung haben wir. Und zwar von der A9 Nürnberg hoch Richtung Berlin an der Raststätte Fränkische Schweiz. Hier Stop and Go. Da steht ein defekter Schwertransporter. Passt hier bitte auf, wenn ihr Richtung Berlin unterwegs seid.
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16: Fuß und Gas, Blitzer haben wir entdeckt. Und zwar in Nürnberg auf der Neuenhofer Hauptstraße, in Fürth auf der Poppenreuther Straße und in Rosthal steht ein Blitzer auf der Ansbacher Straße. Noch was gesehen? Schickt uns eine WhatsApp 0176 1069 und 4x8. Gerne auch eine Sprachnachricht. Gute Fahrt wünschen wir euch.
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16: Aufgepasst, denn wir in Franken bekommen ein echtes Sommer-Upgrade. Zum langen Pfingstwochenende, da wird's sonnig, trocken und richtig warm. Teilweise bis 30 Grad. Und für euch heißt das natürlich zum Beispiel Fahrradtour, Freibad, Picknick, Grillen, im Park, abends unterwegs sein, Erlanger Berg und noch vieles mehr. Und wenn ihr noch nicht genau wisst, was mache ich denn eigentlich bei diesem richtig geilen Wetter? Da haben wir einen kleinen Tipp. Wir haben ein bisschen was zusammengestellt. Badeseen, Biergarten und so weiter. Klickt mal energy.de und schaut es euch an. 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

Was mit einer Nummer, die so vor ca. 20 Jahren überhaupt nicht möglich gewesen wäre. Energy Star René Miller und Alle Farben haben sich nämlich nicht einmal persönlich gesehen für ihr Feature. Ist alles online erfolgt, ja? Der Austausch, das Mix-up, die Produktion und das Ergebnis ist fantastisch geworden, als würden sie wirklich persönlich zusammenviben. Hier auf Energy immer die besten neuen Hits, Alle Farben und René Miller mit Body Talk.

0: einen schönen Start in die Mittagspause wünsche ich euch. Donnerstag, 12 Uhr und ihr seid mittendrin natürlich in euren 10 Hits am Stück. Da geht's mit Fastboy weiter in einer Viertelstunde. Den Anfang macht jetzt unsere Olivia Dean mit So Easy to Fall in Love. Und ich bin's, Jale. Salam.
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Es ist wirklich ein Wunder, dass sich die Jungs von Fastby noch nicht umgebracht haben gegenseitig. Also sie sind Brüder, leben zusammen, reisen zusammen, arbeiten zusammen, kleben die ganze Zeit aufeinander. Leute, ich weiß nicht, ich wäre schon längst durchgedreht. Die beiden verstehen sich aber nach wie vor sehr, sehr gut, streiten sich selten und es liegt wahrscheinlich auch daran, dass ihre Musik so gut klingt und das alles so erfolgreich läuft. Hier auf Energy immer die besten neuen Hits hören wir Fastby in ihrer Nummer Beautiful.

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13: Mit Kai, hallo. Wer gerade in Nürnberg unterwegs ist oder war, der hat wohl bei dem ein oder anderen Brunnen zweimal hinschauen müssen. Gleich mehrere Brunnen in der Stadt sind plötzlich auffällig grün gefärbt. Die Ursache? Offenbar eine Protestaktion. Dabei wurde ein harmloser Farbstoff ins Wasser eingebracht, der sonst eher zur Lecksuche genutzt wird. Auch in anderen Städten gab es zeitgleich ähnliche Aktionen. Worum es genau geht, ist offiziell noch nicht bestätigt.
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14: Im Studio Immekasten. Mitglieder der Rentenkommission widersprechen einem Bildbericht, dass die Kommission die Rente ab 70 empfehlen will. Es sei noch nichts entschieden, heißt es. Die Bild hatte berichtet, dass die Expertenkommission sich für ein höheres Renteneintrittsalter aussprechen will. Die Steuer auf Flugtickets soll sinken. Heute Abend stimmt der Bundestag darüber ab. Die Bundesregierung will so dafür sorgen, dass Airlines Deutschland nicht mehr den Rücken kehren. Der Luftverkehrsbranche geht das nicht weit genug. Gefordert wird, die Steuer mindestens zeitweise auszusetzen. Die Deutsche Bahn meldet vor Pfingsten eine große Nachfrage nach Zugtickets. Viele hätten sich schon früh ein Fernverkehrsticket für die Feiertage gesichert. Und auch die neuen Last-Minute-Tickets kommen gut an. Allein am vergangenen Wochenende wurden etwa 77.000 davon verkauft. Der Mainzer Nadim Mamiri und Frankfurts Nathaniel Brown stehen durchaus überraschend im deutschen WM-Kader. Das hat der DFB auf seinen Social-Media-Kanälen bekannt gegeben. Nominierungsvideos gab es auch schon für erwartbare Spieler wie Kapitän Joshua Kimmich oder auch Jamal Musiala.
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13: Mahlzeit auf die fränkische Straße. Eine Meldung haben wir und zwar von der A3 Nürnberg raus Richtung Passau. Hier zwischen Oberösbach und Neumarkt in der Oberpfalz. Gegenstände auf der rechten Fahrspur. Fahrt hier bitte besonders vorsichtig.
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13: Nicht zu schnell unterwegs sein, denn es wird geblitzt in Nürnberg auf der Brettergartenstraße, auf dem Nordring und in Rosthal auf der Ansbacher Straße. Mehr gesehen? Dann ran ans Telefon. Wir warten drauf. 0800 800 1069. Eure Hotline. Gute Fahrt.
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13: Der Berg startet, langes Pfingstwochenende und das Wetter, das liefert ab. Über Pfingsten wird's richtig, richtig geil. Sommerliche Sonne, Temperaturen, die an die 30-Grad-Marke kratzen. Beste Voraussetzung also für zum Beispiel Biergartenabende, Eis am Picknickufer oder eine Nacht bzw. ein schöner Abend am Berg. Und da gibt es genug und einige Ideen haben wir euch mal zusammengestellt auf energy.de, wenn ihr noch nicht wisst, was ihr an diesem wundervollen Pfingstwochenende machen sollt. Klickt euch mal rein. Wir wünschen euch auf jeden Fall

0: Friends, wann habt ihr euch das letzte Mal um eure dritte Haut gekümmert? Energy ist an, immer die besten neuen Hits mit mir, Jale, und ich spreche von eurer Inneneinrichtung. Da spricht man fachlich von der dritten Haut, hat uns AMD-Dozentin Sabrine Krumre erzählt.
1: In der Innenarchitektur sprechen wir häufig vom Raum als dritte Haut. Die erste Haut ist die natürliche Haut des Menschen, die zweite ist die Kleidung, in der wir uns zeigen, und die dritte Haut ist die gebaute Umgebung, mit der wir uns umgeben.
0: Ja, und die ist super wichtig, deswegen kümmert euch drum, kauft euch was richtig Schönes, Preis ist egal, weil der geht auf uns.
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man dem russischen Popduo TATU damals gesagt, dass ihr Song 16 Jahre später immer noch im Radio läuft, überall auf Social Media viral geht, dann hätten sie es wahrscheinlich nicht geglaubt. Aber ganz ehrlich, es ist ein absoluter Banger.

0: 13 Uhr. Schön, dass wir den Donnerstagmittag zusammen verbringen, Freunde. Ich freue mich doch. Ich bin's, Jale. In einer Viertelstunde geht's weiter mit den Jungs von Two Colors. Den Anfang macht jetzt Alex Warren mit seinem absoluten Mega-Banger Fever Dream.
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0: Der Titel, die Beats, alles an diesem Song trifft zu 100% den Nerv der Zeit, Freunde. Und die Jungs von Two Colors haben alles alleine gemacht. Von der ersten Aufnahme bis zur letzten Nuance in der Produktion machen sie alles selbst. Und ich finde, es ist so authentisch und so hot. Hier auf Energy immer die besten neuen Hits. Two Colors mit Mad World.
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12: Mit Kai, hallo. Wer gerade in Nürnberg unterwegs ist oder war, der hat wohl bei dem ein oder anderen Brunnen zweimal hinschauen müssen. Gleich mehrere Brunnen in der Stadt sind plötzlich auffällig grün gefärbt. Die Ursache? Offenbar eine Protestaktion. Dabei wurde ein harmloser Farbstoff ins Wasser eingebracht, der sonst eher zur Lecksuche genutzt wird. Auch in anderen Städten gab es zeitgleich ähnliche Aktionen. Worum es genau geht, ist offiziell noch nicht bestätigt.
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13: Im Studio Imme Kasten. Jetzt am Mittag stellt Bundestrainer Julian Nagelsmann auch ganz offiziell den deutschen WM-Kader vor. Schon seit dem Morgen wurden nach und nach einzelne Namen vom DFB veröffentlicht. Darunter sind durchaus auch überraschende Nominierungen wie der Dortmunder Maxi Bayer oder Nadim Amiri von Mainz. Mitglieder der Rentenkommission widersprechen einem Bildbericht, dass die Kommission die Rente ab 70 empfehlen will. Es sei noch nichts entschieden, heißt es. Die Bild hatte berichtet, dass die Expertenkommission sich für ein höheres Renteneintrittsalter aussprechen will. Die Steuer auf Flugtickets soll sinken. Heute Abend stimmt der Bundestag darüber ab. Die Bundesregierung will so dafür sorgen, dass Airlines Deutschland nicht mehr den Rücken kehren. Der Luftverkehrsbranche geht das nicht weit genug. Gefordert wird, die Steuer mindestens zeitweise auszusetzen. Die Deutsche Bahn meldet vor Pfingsten eine große Nachfrage nach Zugtickets. Viele hätten sich schon früh ein Fernverkehrsticket für die Feiertage gesichert. Und auch die neuen Last-Minute-Tickets kommen gut an. Allein am vergangenen Wochenende wurden etwa 77.000 davon verkauft.
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12: Hallo auf die fränkische Straßen. Eine Meldung haben wir, und zwar von der Verbindungsstraße Riednitz-Hembach-Roth. Die ist derzeit gesperrt. Da steht ein brennender PKW. Wenn ihr euch auskennt, macht einen großen Bogen drumherum.
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12: Fuß vom Gas, teure Bilder gibt's in Nürnberg auf dem Bierweg. Auf der Fürther Straße wird geblitzt und in Fürth auf der Hartstraße. Mehr gesehen 0800 800 1069, eure Hotline. Gute Fahrt.
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12: Freunde, ich sag's euch, das Timing könnte kaum besser sein. Pünktlich zum Pfingstwochenende kommt bei uns in Nürnberg der Sommer zurück. Schon morgen gibt's viel Sonne und bis 26 Grad. Am Wochenende geht's dann Richtung 30 Grad. Perfektes Wetter also für Biergarten, Grillen, See oder natürlich auf den Berg in Erlangen. Sonnenbrille und Sonnencreme schon mal.

0: Energy quälen unsere HörerInnen ganz gern, und zwar mit der Wahl. Energy ist an, immer die besten neuen Hits mit mir, Jale. Und je älter man wird, desto mehr versteht man, dass das Sprichwort die Qual der Wahl wirklich stimmt, oder? Warum ist es so schwierig, Entscheidungen zu treffen? Vor allen Dingen, wenn man über 40 verschiedene Optionen hat. Und die habt ihr, und zwar hier.
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hier mit einem Feature von Energy Star Khalid und Alok. 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Und bis dahin sich jetzt hier schon mal einstimmen mit Alok und Khalid.

0: Mittag, 14 Uhr. Schön, dass ihr am Start seid. In einer Viertelstunde geht's hier weiter mit Topic und Becky G. Oh, ist das ein Banger. Und genauso stark machen Clock Clock jetzt den Anfang mit Out of the Dark. Und ich bin's, Jale. Salam.
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Star Topic saß in Solingen im Studio und hatte an den Beats geschraubt, während Energy Star Becky G in Los Angeles war und da auf Spanisch ihre Magie rausgehauen hat. Und so ist dieses Feature über Kilometer weit voneinander entfernt doch zusammengekommen. Irgendwie ein richtiger Sommerbanger. Muy caliente heißt sehr hot auf Spanisch.

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16: Mit Kai, hallo, und heute geht's endlich wieder los. Der Berg ruft. In Erlangen startet um 17 Uhr am Henninger Keller die Bergkirchweih. Und zwar mit dem Anstich vom neuen Erlanger Oberbürgermeister Jörg Follett. Bis zum 1. Juni wird dann am Burgberg gefeiert, geschunkelt und angestoßen. Und damit alle entspannt hin- und zurückkommen, fahren die Busse häufiger. So erweitert die VAG ihre Verbindung zwischen Nürnberg und Erlangen. Zusätzlich sind nachts mehr Nightliner auch unterwegs. Und auch die Erlanger Stadtbusse passen ihre Fahrpläne an und setzen zusätzliche Fahrten zum Berg ein.
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13: Im Studio Hanna Messerschmidt. Manuel Neuer fährt als deutsche Nummer 1 zur WM. Das hat Bundestrainer Nagelsmann jetzt offiziell bekannt gegeben. Entgegen anderer Berichte gehört Kölns Shootingstar Said Elmaler dagegen nicht zum deutschen WM-Kader. Dafür sind unter anderem Lennart Karl und Leroy Sané dabei. Mitglieder der Rentenkommission widersprechen einem Bildbericht, dass die Kommission die Rente ab 70 empfehlen will. Es sei noch nicht entschieden, heißt es. Die Bild hatte berichtet, dass die Expertenkommission sich für ein höheres Renteneintrittsalter aussprechen will. Die Steuer auf Flugtickets soll sinken. Heute Abend stimmt der Bundestag darüber ab. Die Bundesregierung will so dafür sorgen, dass Airlines Deutschland nicht den Rücken kehren. Der Luftverkehrsbranche geht das nicht weit genug. Gefordert wird, die Steuer mindestens zeitweise auszusetzen. Wer bekommt den letzten Platz in der Fußball-Bundesliga? Heute Abend gibt's das Hinspiel der Relegation. Erstligist Wolfsburg kämpft um den Klassenerhalt, Zweitligist Paderborn will rauf. Seit der Wiedereinführung der Relegation vor knapp 20 Jahren haben sich fast immer die Erstligisten durchgesetzt.
18: Verkehr. Freie Fahrt rein in den Donnerstagnachmittag. Aktuell haben wir keine Störungsmeldungen für euch.
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18: Geblitzt wird aktuell, Fuß vom Gas, teuer wird's, und zwar in Nürnberg. Auf der Fürther Straße steht ein Blitzer, in der Tullnaustraße und in Erlangen in der Werner-von-Sieben-Straße. Mehr Blitzer gesehen, einfach anrufen und melden oder eine WhatsApp schicken 0176 1069 und 4x8. Gute Fahrt.
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18: Aufgepasst, denn wir in Franken bekommen ein echtes Sommer-Upgrade. Zum langen Pfingstwochenende, da wird's sonnig, trocken und richtig warm. Teilweise bis 30 Grad. Und für euch heißt das natürlich zum Beispiel Fahrradtour, Freibad, Picknick, Grillen im Park, abends unterwegs sein, Erlanger Berg und noch vieles mehr. Und wenn ihr noch nicht genau wisst, was mache ich denn eigentlich bei diesem richtig geilen Wetter? Da haben wir einen kleinen Tipp. Wir haben ein bisschen was zusammengestellt. Badeseen, Biergärten und so weiter. Klickt mal energy.de und schaut es euch an. Das Wetter, das spielt

0: Nach 3 Staffeln The Mandalorian und Grogu gibt's endlich den Kinofilm.
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0: Und wer könnte uns besser mehr zum neuen Star Wars Film erzählen als unser Kollege und Filmexperte Paolo Muck? Wie ist er?
2: Ein echtes Star Wars Abenteuer, das sich wieder mehr wie klassisches Kino anfühlt.
0: Boah.
2: Natürlich ist auch Pedro Pascal wieder mit dabei, der die Figur des Mandalorians inzwischen komplett geprägt hat.
0: Mhm.
2: Und genau diese Dynamik zwischen dem wortkargen Kopfgeldjäger und Grogu, den die meisten immer noch einfach Baby Yoda nennen, bleibt auch im Film das Herzstück. Mandalorian und Grogu bringt Star Wars wieder als großes Abenteuerkino zurück und genau darauf haben viele Fans ziemlich lange gewartet.
0: Danke, Paul. Klingt nach Back to the Roots, also fantastisch, wenn ihr mich als ja, ziemlich großen Star Wars Fan fragt. Also ab ins Kino mit uns allen.
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1: Braucht's denn heute überhaupt noch große Plattenlabel? Nö, wer es im Netz schafft, der schafft es nämlich auch ohne. Palm Monkey, Russi und The Palm Tree Boys, die haben das Netz erobert und gezeigt, geht ohne. Millionen Klicks reichen, um ein Label zu ersetzen. Orgazi, jetzt bei Energy mit immer den besten neuen Hits.

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0: schönen Nachmittag mit Energy wünsche ich euch. Ich bin der Joe. Vielen Dank fürs Einschalten. Gleich Mai Smith und Neil Horan.
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10: Um kurz vor halb vier ist es, Entschuldigung, mit Kai Malzkummer.
11: Auf Nürnberg kommen harte Zeiten zu, finanziell gesehen. Zwar hat die Regierung von Mittelfranken den Haushalt für 2026 genehmigt, allerdings nur mit strengen Auflagen. Wie viele andere Städte auch, kämpft Nürnberg mit stark steigenden Ausgaben und gleichzeitig langsam wachsenden Einnahmen. Nürnbergs Oberbürgermeister Markus König spricht deshalb von dramatisch schlechteren Perspektiven. Besonders bitter, für 2026 darf Nürnberg erstmal keine neuen Kredite aufnehmen. Und das könnte Auswirkungen auf zukünftige Projekte haben.
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12: Mit Hanna Messerschmidt. Guten Tag. Die WM-Torwartfrage ist geklärt. Manuel Neuer wird die deutsche Nummer 1. Damit muss sich der bisherige Stammtorhüter Oliver Baumann mit der Ersatzrolle zufrieden geben. Ein wenig überraschend stehen im deutschen Kader unter anderem Pascal Groß und Nadim Amiri. Shootingstar Said El-Mala muss dagegen zu Hause bleiben. Der Bundestag stimmt heute darüber ab, ob die Steuer auf Flugtickets gesenkt wird. Die schwarz-rote Koalition will Deutschland als Standort für Airlines wieder attraktiver machen. Ob die Tickets dann für Fluggäste am Ende auch günstiger werden, ist offen. Der Deutsche Tierschutzbund will gegen den Staat vor Gericht ziehen. Er hat Klage beim Verwaltungsgericht Köln eingereicht. Die Tierschützer wollen klären lassen, ob der Bund die Tierheime in Deutschland auch finanziell unterstützen muss. Tierschutz ist im Grundgesetz verankert. Fast jeder fünfte Bus schafft es nicht durch den TÜV. Das zeigen aktuelle Zahlen des Verbands. In den meisten Fällen liegt das daran, dass der Motor Öl verliert oder Beleuchtungen nicht richtig funktionieren. Der TÜV betont gleichzeitig aber auch, dass Busse weiterhin sehr sichere Verkehrsmittel sind.
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10: Soweit schaut's gut aus bei euch auf der Straße.
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10: Nürnberg in der Dianastraße, dann noch in Erlangen Sieglitzhofer Straße. Und das war's schon. Wenn ihr noch mehr gesehen habt, einen Stau, einen Blitzer, lasst es mich gern wissen. Einfach kurz durchklingeln. 0800 800 1069. Vielen Dank und jetzt euch noch eine schöne Fahrt.
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10: Perfektes Anstichwetter heute für den Berg. 21 Grad aktuell. Ein leichtes Jäckchen heute Abend reicht völlig aus. Bleibt trocken auch soweit und max 12 Grad dann heute Abend. Morgen dann Sommerausbruch. 25 Grad max und pure Sonne ballern darunter. Also ein perfektes Bergwetter halt, ne? Wenn da nicht jetzt schon der erste Dampfer wäre. Songauflagen in den Kellern. Welche jetzt verbannt werden sollen? Wir sprechen gleich drüber. Gibt eine ganze Liste. Vorher jetzt noch Miles Smith und Neil Horan. 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

macht die Stadt Erlangen der Bergkirchweih einen Strich durch die Musikliste. Zumindest ein Appell wurde nämlich jetzt an die Wirte von der Stadt ausgerufen mit einer Songliste, ja, mit Liedern, die möglichst nicht gespielt werden sollen. Unter anderem der hier.

0: Und die Liste ist noch viel länger. Also Laila, geh mal Bier holen und so weiter. Diese ganzen Klassiker quasi. Grund dafür, sexistische und frauenfeindliche Inhalte sollen nämlich auf der Bergkirchweih keinen Platz haben. Ich finde es ja an der einen Seite richtig gut, ne? Auf der anderen Seite sind halt schon teilweise richtige Banger, die Lieder, ne? Was denkt ihr darüber? Schickt mal eine WhatsApp mit eurer Meinung. 0176 1069 und 4x8.
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0: Und dann gleich wieder der Start in die 10 Hits am Stück. Und da macht den Anfang Felix Jähn.
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Dunkle lange Theke, gemütliches, verrauchtes Flair, alte Holztische. Ja, ich finde, so müssen kleine Pubs ausschauen. Und in genau so einem hat Chris de Serendi jahrelang gespielt, bevor ihm ein Musikmanager, der zufällig in derselben Kneipe war, so von ihm geflasht war, dass er noch am selben Abend in der Kneipe den Labelvertrag bekommen hat. So muss es sein. Good old days, jetzt von ihm bei Energy. 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

0: So, Stündchen noch, dann auf geht's. Berg ruft Anstich.
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0: Mitten in den 10 Hits am Stück seid ihr. Ich bin der Joe, hello. Nico Santos habe ich gleich für euch auf dem Weg. Vorher jetzt noch Taylor Swift. 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

dieses Wetter, ne? Was könnte da jetzt nicht besser zu passen als ein Hit von Nico Santos? Jetzt für euch bei Energy. Kommt gut in Richtung Erlanger Berg. Spaßgetränke raus, raus aus der Arbeit ausstempeln. Und Optimist jetzt für euch, Nico Santos. 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Schönen, ja, morgen ist schon Freitag.

0: schönen Start zu langsam in den Feierabend. Schönen Nachmittag wünsche ich euch. Ich bin der Joe. Energy ist an, gleich Somber.
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13: Um kurz vor 4:30 mit Kai.
14: Der Countdown läuft, in einer halben Stunde geht's los. Der Berg startet mit dem Anstich am Henninger Keller. Die Bergkirchweih in Erlangen 2026 eröffnet der neue Oberbürgermeister Jörg Follett. Dann wird bis 1. Juni am Burgberg gefeiert, geschunkelt und angestoßen. Und damit alle entspannt hin- und zurückkommen, fahren die Busse auch häufiger. Die VAG und auch die Erlanger Stadtbusse haben ihre Verbindungen aufgestockt, die Fahrpläne angepasst und zusätzliche Fahrten eingeplant.
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15: Mit Hanna Messerschmidt. Guten Tag. Manuel Neuer fährt als deutsche Nummer 1 zur WM. Das hat Bundestrainer Nagelsmann jetzt offiziell bekannt gegeben. Entgegen anderer Berichte gehört Kölns Shootingstar Said Elmala dagegen nicht zum deutschen WM-Kader. Dafür sind unter anderem Lennart Karl und Leroy Sané dabei. Mitglieder der Rentenkommission widersprechen einem Bildbericht, dass die Kommission die Rente ab 70 empfehlen will. Es sei noch nichts entschieden, heißt es. Die Bild hatte berichtet, dass die Expertenkommission sich für ein höheres Renteneintrittsalter aussprechen will. Die Steuer auf Flugtickets soll sinken. Heute Abend stimmt der Bundestag darüber ab. Die Bundesregierung will so dafür sorgen, dass Airlines Deutschland nicht den Rücken kehren. Der Luftverkehrsbranche geht das nicht weit genug. Gefordert wird, die Steuer mindestens zeitweise auszusetzen. Der tote Buckelwal soll noch heute geborgen und zur dänischen Insel Jütland geschleppt werden. Das haben die dänischen Behörden mitgeteilt. Morgen wollen Ärzte und Wissenschaftler den Wal obduzieren. Die Zeit drängt, denn der Kadaver bläht sich immer weiter auf und könnte jederzeit explodieren.
13: 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Soweit schaut's doch bei euch gut aus auf der Straße.
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13: Gibt's aber trotzdem. Nürnberg-Schnieklinger Straße, Erlangen in der Sieglitzhofer Straße und in Rosthal Fürther Straße noch. Wenn es sonst noch was gibt, Staus, Blitzer oder ein Stau, dann klingelt gern durch 0800 800 1069. Vielen Dank und jetzt euch noch eine schöne Fahrt.
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13: Boah, T-Shirt-Wetter ab morgen angesagt. 21 Grad sind es heute noch. Morgen dann aber schon 25. Und ich krieg schon Schnappatmung. Samstag sogar bis zu 28. Kramt den Pool raus, kramt die Liegestühle raus. 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Wir zahlen nämlich eure Rechnung, wenn ihr Bock habt. Und wie easy das genau abläuft, gleich mehr in circa 10 Minuten. 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Yeah.

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0: Franziska ist schon im Lostopf und jetzt in der Leitung.
3: Hi.
0: Hi. Und ich fand deinen Einrichtungsgegenstand so geil. Du hast dir einen 3D-Drucker geholt.
3: Ja.
0: Voll geil. Ich habe nämlich auch einen. Da ging mir gleich das Herz auf.
3: Oh, wie geil. Sehr cool.
0: Und was druckst du da jetzt alles?
3: Ganz viele Deko-Sachen natürlich, Geschenkesachen. Und jetzt habe ich tatsächlich Blumentöpfle mit Gesichter und Schlenkerbeinen.
0: Ach, wie
3: als
0: cool.
3: Schlüsselversteck, ja.
0: Wie reagieren da so die Leute drauf, wenn du denen was Selbstgedrucktes schenkst?
3: Die freuen sich immer voll.
0: Ja.
3: Ich finde das voll cool, ja.
0: Wie viele Farben hast du schon zu Hause?
3: 1, 2, 3, 4 natürlich oben drin und im Karton sind, glaube ich, auch nochmal 5, 6 verschiedene Farben.
0: Oh, wow, okay, du kannst also erstmal ein bisschen drucken. Und,
3: genau.
0: Habt ihr auch was bei euch zu Hause frisch dazugekommen ist? Vielleicht ein 3D-Drucker, vielleicht auch nur ein Blumentopf. 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
0: Und gleich wieder der Start in die 10 Hits am Stück und den Anfang, den macht da Benson Boone.
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aus der Kategorie Heiliger Hühnerschiss. Den Song hatte ich ja schon lange nicht mehr auf dem Schirm. Jetzt für euch Wax mit Rosanna. Wann habt ihr den zuletzt gehört? Jetzt auf jeden Fall bei Energy. Kommt gut in Richtung Bergkirchweih. Wie lange haben wir noch? 7 Minuten, auf geht's. Energy ist an. Anstich.

0: Und jetzt ist die Zeit gekommen. In diesen Minuten heißt's. Jawohl, O-Zapft ist. Weiter geht's mit den 10 Hits am Stück.
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0: Raus aus der Arbeit, ab zum Berg, mitten in den 10 Hits am Stück. Gleich alle Farben und Renee Miller. Vorher noch Bebe Rexha und ich bin's, der Joe.

Überbleibsel aus der Pandemie. Jetzt für euch Buddy Talk von Alle Farben und Renee Miller. Der wurde nämlich während der Pandemie damals digital über FaceTime quasi aufgenommen. Persönlich haben sich die beiden nämlich während der Produktion nie kein einziges Mal gesehen. Ja, war halt Schließung. Wie hat es damals genannt? Lockdown, oh Gott. 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

0: Mit Lady Gaga und Doechii geht's in den Feierabend. Kommt gut rein, ich bin der Joe, Energy ist an. Vielen Dank fürs Einschalten. Gleich Dermot Kennedy.
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16: Mit Kai um kurz vor 5:30.
17: In Erlangen ruft der Berg. Vor gut einer halben Stunde wurde die Bergkirchweih 2026 offiziell vom neuen Erlanger Oberbürgermeister eröffnet. Jetzt wird bis zum 1. Juni am Burgberg gefeiert, geschunkelt und angestoßen. Und damit auch ihr entspannt zum Berg kommt und wieder zurück, fahren die Busse häufiger. Die VAG und auch die Erlanger Stadtbusse haben ihre Verbindungen aufgestockt, die Fahrpläne angepasst und zusätzliche Fahrten eingeplant.
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18: Mit Hanna Messerschmidt. Guten Tag. Die WM-Torwartfrage ist geklärt. Manuel Neuer wird die deutsche Nummer 1. Damit muss sich der bisherige Stammtorhüter Oliver Baumann mit der Ersatzrolle zufrieden geben. Ein wenig überraschend stehen im deutschen Kader unter anderem Pascal Groß und Nadim Amiri. Shootingstar Said Elmala muss dagegen zu Hause bleiben. Auch die zweite nach dem Hauseinsturz in Görlitz vermisste Frau ist tot. Die Leiche der 26-Jährigen aus Rumänien wurde heute von den Einsatzkräften in den Trümmern gefunden. Ein Mann wird noch vermisst. Das Haus war am Montag eingestürzt, vermutlich nach einer Gasexplosion. Die Diskussion über die Rente ab 70 hat wieder Fahrt aufgenommen. Auslöser ist ein Bildbericht, dass die Rentenkommission ein höheres Rentenalter empfehlen will. Mitglieder der Kommission sagen dagegen, das steht noch überhaupt nicht fest. Offiziell sollen die Kommissionsvorschläge Ende Juni vorliegen. Fast 5,60 Euro, so viel zahlen Erwachsene im Schnitt für einen Besuch im Freibad. Das zeigt eine Analyse der Eintrittspreise in den größten deutschen Städten. Am günstigsten sind Tickets in Augsburg, besonders teuer ist es in Mönchengladbach und Hamburg.
16: A6 Nürnberg Richtung Heilbronn zwischen Kreuz Nürnberg Süd und Rot. Da hat's gekracht. Zwei Spuren sind da gerade gesperrt.
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16: Nürnberg in der Dianastraße. Außerdem noch in Erlangen. Sieglitzhofer Straße. Und dann schauen wir auch nochmal jetzt zum Berganstieg kurz auf die Parkplatzsituation in Erlangen. Es schaut gut aus. Es sind noch einige frei, aber mit Öffis ist es halt trotzdem deutlich entspannter. Gute Fahrt euch.
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16: Letztes Jahr wirklich Weltuntergang zum Anstich. könnt ihr euch noch daran erinnern? Alter, das runtergeschüttet. Heute aber absolutes Gegenteil. 21 Grad und ein Bomben-Anstichwetter. Morgen dann schon 25 Grad, am Samstag sogar bis zu 28. Boah, noch entspannter als zum Berg kommt ihr aber definitiv zum Garlicland Festival. Einmal in die U3, ab zum Flughafen und zack, seid ihr schon da, ja? Und das ist der Weg dieses Jahr für eure komplette Firma. Wir schicken euch hin, wie ihr das anstellt, gleich mehr. 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

0: Eure Firmenfeier, die findet dieses Jahr auf dem Festival statt. Die Denise durfte mit ihrer Abteilung letztes Jahr schon komplett auf dem Garlicland Festival eskalieren. Und ich fand es ganz lustig, weil die haben eine sehr ausgeprägte Afterwork-Kultur.
1: Naja, also wir lassen natürlich sowas wie die Bergkirchweih nicht aus. Stadtfest in Nürnberg, Sommerfeier, Weihnachtsfeier. Wir haben auch einmal im Monat einen Drink des Monats, wo die Kollegen eben einen Drink vorstellen können, ihrer Wahl.
0: Nein, wie geil ist das denn?
1: Ja, und es wird dann auch immer bewertet. Und dann gibt es auch am Ende des Jahres einen Drinkkönig.
0: Nein, wie geil!
1: Der hat dann auch die Pflichten eben im darauffolgenden Jahr quasi immer an diesen Terminen teilzunehmen. Und ja, hat dann quasi das Ehrenamt.
0: Und jetzt ist natürlich nur noch die Frage, wie ist denn so eure Firma, euer Büro, eure Abteilung so drauf? Egal ob die Zahnarztpraxis, der Kindergarten oder die Dachdeckerei, ihr habt alle die Chance, auf dem Garlicland Festival dieses Jahr als Firma zusammen abzufeiern. Schmeißt euch rein in den Lostopf, jetzt auf energy.de und dann auf geht's am 20. Juni zum Airport Nürnberg.
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Background-Stimmen werden zum Main-Act. Sam Harper war zum Beispiel bei Lizzo im Hintergrund zu hören und hat die Backup-Vocals geliefert. Aber auch diese Sänger, ja, haben unglaubliche Stimmen. Und zusammen mit Glockenbach jetzt Sam Harper als Frontstimme mit Los

0: Hallöchen, der Show für euch am Start. 18 Uhr ist es, kommt gut in Richtung Donnerstagfeierabend. Mittendrin in den 10 Hits am Stück seid ihr. Fastboy, die habe ich gleich für euch, die Boys. Da hören wir rein in den Hit von denen. Vorher jetzt noch Alex Warren.
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Auf geht's mit Highspeed-Energie in den Feierabend. Und das ist der Spirit, mit dem Fastboy ihren Namen gefunden haben. Beide Brüder sind nämlich absolute Läufer. Und von der Laufbahn ist im Studio genau das eben hängen geblieben. Und so entstand dann der Name Fastboy. Beautiful Life, jetzt mal Energy, immer die besten neuen Hits.

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15: Mit Kai, hallo. Auf Nürnberg kommen harte Zeiten zu, finanziell gesehen. Zwar hat die Regierung von Mittelfranken den Haushalt für 2026 genehmigt, allerdings nur mit strengen Auflagen. Wie viele andere Städte auch, kämpft Nürnberg mit stark steigenden Ausgaben und gleichzeitig langsam wachsenden Einnahmen. Nürnbergs Oberbürgermeister Markus König spricht deshalb von dramatisch schlechteren Perspektiven. Besonders bitter, für 2026 darf Nürnberg erstmal keine neuen Kredite aufnehmen und das könnte Auswirkungen auf zukünftige Projekte haben.
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16: Im Studio Hanna Messerschmidt. Manuel Neuer fährt als deutsche Nummer 1 zur WM. Das hat Bundestrainer Nagelsmann jetzt offiziell bekannt gegeben. Entgegen anderer Berichte gehört Kölns Shootingstar Said Elmada dagegen nicht zum deutschen WM-Kader. Dafür sind unter anderem Lennart Karl und Leroy Sané dabei. In den Trümmern des eingestürzten Hauses in Görlitz haben Einsatzkräfte eine weitere Leiche gefunden. Bei der Toten handelt es sich um eine 26-Jährige aus Rumänien. Bereits gestern Abend war eine erste Frauenleiche entdeckt worden. Ein Mann wird nach wie vor vermisst. Die Deutsche Bahn meldet vor Pfingsten eine große Nachfrage nach Zugtickets. Viele hätten sich schon früh ein Fernverkehrsticket für die Feiertage gesichert. Und auch die neuen Last-Minute-Tickets kommen gut an. Allein am vergangenen Wochenende wurden etwa 77.000 verkauft. Wer bekommt den letzten Platz in der Fußball-Bundesliga? Heute Abend gibt's das Hinspiel der Relegation. Erstligist Wolfsburg kämpft um den Klassenerhalt, Zweitligist Paderborn will rauf. Seit der Wiedereinführung der Relegation vor knapp 20 Jahren haben sich fast immer die Erstligisten durchgesetzt.
3: Verkehr. Soweit schaut's gut bei euch auf der Straße aus.
2: Blitzer.
3: Nürnberg in der Dianastraße und außerdem noch in Erlangen in der Sieglitzhofer Straße. Wenn ihr noch mehr gesehen habt, Stausblitzer, lasst es mich gern wissen. Kurz eine WhatsApp 0176 1069 und 4x8. Vielen Dank und die Nummer findet ihr auch nochmal auf energy.de. Und jetzt euch eine gute Fahrt.
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3: Ein traumhaftes Wetter zum Berganstich heute in Erlangen. 21 Grad, es bleibt trocken. Morgen dann schon 25 Grad, es bleibt trocken. Und am Samstag sogar bis zu 28 Grad und es bleibt trocken. Cremt euch ein.

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Boah, ich habe den Titel gerade gelesen und wurde direkt einfach in meine Kindheit zurückgeschleudert. Dante Thomas und Miss California. Damals auf der, ja, keine Ahnung, The Dome, Bingo Hits, Bravo Hits, wie sie doch nicht alle hießen, die CDs. Hoch und runter lief bei mir der Hit damals in meinem Zimmer. Und jetzt für euch bei Energy.

0: ho, ich bin der Joe und Flow habe ich gleich für euch in gut 10 Minuten mitten in den 10 Hits am Stück. Vorher hören wir jetzt aber noch rein in den Hit von Clock Clock und ich wünsche euch einen schönen Feierabend.
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wirklich, also als wären die Girlgroups aus den 90ern zurück. Flow, jetzt für euch bei Energy, ein Frauentrio aus den USA. Noch nie von ihnen gehört? Kein Wunder, die drei gibt's nämlich noch gar nicht so lange, gehen aber jetzt so hart durch die Decke und haben schon auch erste Preise abgeräumt. Leak It, jetzt von ihnen bei Energy, immer die besten neuen Hits.

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5: Mit Kai, hallo, und die Vorfreude, die ist groß. Morgen ist der letzte Schultag, dann geht's in die Pfingstferien. Und das bedeutet vor allem rund um Nürnberg Staualarm auf den Autobahnen, da Franken ein Drehkreuz in Richtung Süden ist. Schon ab morgen Nachmittag soll es losgehen, laut ADAC. Die erste Reisewelle rollt Richtung Süden. Betroffen davon ist vor allem die A3 und die A9, aber auch die A6 und die A73.
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6: Im Studio Hanna Messerschmidt. Die WM-Torwartfrage ist geklärt. Manuel Neuer wird die deutsche Nummer 1. Damit muss sich der bisherige Stammtorhüter Oliver Baumann mit der Ersatzrolle zufrieden geben. Ein wenig überraschend stehen im deutschen Kader unter anderem Pascal Groß und Nadim Amiri. Shootingstar Said Elmala muss dagegen zu Hause bleiben. Die Unternehmen Telekom und SAP sollen für Bund, Länder und Kommunen eine gemeinsame KI-Infrastruktur aufbauen. Sie haben vom Bundesdigitalministerium den Zuschlag dafür bekommen. Auch Google und der IT-Dienstleister Adesso hatten sich beworben, dann aber einen Rückzieher gemacht. Fast ein Jahr nach seiner Festnahme ist ein mutmaßlicher Spion für den Iran in Deutschland angeklagt worden. Der Mann soll mögliche Anschläge geplant haben, heißt es von der Bundesanwaltschaft. Im Fokus stand unter anderem der Präsident des Zentralrats der Juden, Josef Schuster. Wolfsburg und Paderborn spielen ab heute um den letzten Platz in der Bundesliga. Im Relegationshinspiel hat Erstligist Wolfsburg Heimrecht. Der VfL ist noch nie abgestiegen. Anstoß ist um 20.30 Uhr. Das Rückspiel gibt's am Montag.
7: Wetter. Ein traumhaftes Wetter zum Berganstieg heute in Erlangen. 21 Grad, es bleibt trocken. Morgen dann schon 25 Grad, es bleibt trocken. Und am Samstag sogar bis zu 28 Grad und es bleibt trocken. Cremt euch ein.

Die Stadt Erlangen, der Bergkirchweih, nennt Strich durch die Musikliste. Zumindest ein Appell wurde nämlich jetzt an die Wirte von der Stadt ausgerufen mit einer Songliste, ja, mit Liedern, die möglichst nicht gespielt werden sollen. Unter anderem der

0: Und die Liste ist noch viel länger. Also Laila, geh mal Bier holen und so weiter. Diese ganzen Klassiker quasi. Grund dafür, sexistische und frauenfeindliche Inhalte sollen nämlich auf der Bergkirchweih keinen Platz haben. Ich finde es ja an der einen Seite richtig gut, ne? Auf der anderen Seite sind halt schon teilweise richtige Banger, die Lieder, ne? Was denkt ihr darüber? Schickt mal eine WhatsApp mit eurer Meinung. 0176 1069 und 4x die 8.
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eigenen Bus und einmal quer durch Nordamerika. Khalid ist seit dem Wochenende on Tour. Las Vegas, New York, LA. Einmal alle schönen Städte durch bis Ende Juni. Ja, und dann keine Pause in Sicht. Es geht nämlich direkt mit Festivals weiter. Ein heißer Sommer steht bevor. Dive into me jetzt von ihm zusammen mit Alok. 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
1: 20 Uhr, Donnerstagabend, heute mit mir, Armani, ich bin am Start, ich habe geile Musik dabei, gleich Norma Jean Martini mit Encore in ungefähr 10-15 Minuten, jetzt aber erstmal Just mit Jagdstyle und Jon, Turn the Lights Off.

0: Triggerwarnung, jetzt wird's flauschig. Energy ist an, immer die besten neuen Hits. Ganz wichtige Frage heute Morgen in der Redaktion. Wie viele Kissen auf dem Bett oder auf dem Sofa sind eigentlich okay? Was ist komplett übertrieben? Und wir haben nicht mit dieser Liebeserklärung gerechnet.
1: Oh, gerne ohne Ende Kissen in der Wohnung. Sieht schick aus und ist bequem. Mehr ist mehr.
2: So viel wie möglich. Sieht schön aus. Ist zwar ein bisschen doof, wenn man es aufräumen muss, aber sieht toll aus, doch.
1: Ganz, ganz viele. Also ich liebe Kissen im Bett. Ich brauche Kissen, damit es kuschelig und flauschig ist. Ja. Boah, also ich glaube, ich 4 Dekokissen und ein großes Kissen und 2 Kuschelkissen. Immer mehr ist mehr bei Kissen.
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0: Leute, ich durfte Energy Star Norma Jean Martini interviewen und sie hat mir verraten, was ihr musikalisches Ziel noch ist.
1: I want to be playing at the arena here, Uber Arena. You know, I want my name on the thing, on the billboard outside the Mickleburger. Norma Jean Tour. You guys are all coming.
0: Ganz genau, wir kommen alle vorbei. Norma Jean Tour. Jetzt hören wir ihre Musik. Hier ist Encore Energies an. Immer die besten neuen Hits. Wow.

0: Energies an, immer die besten neuen Hits, Feierabendstimmung. Wir haben Donnerstagabend, gleich reden wir über die Breisgau-Brasilianer. Jetzt aber erstmal gute Musik. You Not Us, Dennis Lloyd mit Diamonds in 10 Minuten und jetzt sofort Dermot Kennedy mit Funeral.
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0: Viele Fußballfans haben gehofft und leider sind sie dann gestern doch enttäuscht worden. Energies Abend, immer die besten neuen Hits. Gestern Abend hatte ein deutscher Verein die Chance, einen europäischen Wettbewerb zu gewinnen. Nicht die Bayern, nicht Dortmund, nicht RB Leipzig, nein, der SC Freiburg, die Breisgau-Brasilianer. Die waren im Europa-League-Finale, leider haben sie verloren, 0-3 gegen Aston Villa ging es am Ende aus. Und wir haben ja bei uns im Team eine Person, die den SC Freiburg quasi im Blut hat. Energy-Kollegin Annika, mein Energy-Bestie, war vor Ort, hat mitgefiebert und nach Abpfiff war sie auch noch ein bisschen länger da.
1: Es mussten nämlich einerseits auf jeden Fall ein paar Tränen getrocknet werden, andererseits haben wir aber auch einfach unseren Trainer und die ganze Mannschaft noch ganz lange abgefeiert. Denn was die geschafft haben auf dieser ganzen Reise bis hin ins Pokalfinale, ist einfach nur Hammer. Fußball ist ein wunderschöner Sport.
0: Kopf hoch, Annika, ihr habt Tolles geleistet. Der SC Freiburg war richtig toll diese Saison und ich sag's so, ihr habt so oder sowas zu feiern. Istanbul muss sich warm anziehen, denn ich habe Annika in Feierlaune schon erlebt. Das kann wild werden.

0: Energy ist an, immer die besten neuen Hits heute Abend mit mir, Armani. Das Wochenende rückt immer näher. Wir haben Donnerstagabend. Es fehlt nur noch gute Musik und dann kommen wir entspannt durch. Moskeda mit Rhythm Unknown gleich in 10 Minuten. Jetzt erstmal David Guetta, Kehlani, Think of Me.
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0: Ich durfte Energy Star Mos Kener interviewen und er hat mir verraten, was seine Musik in Menschen auslösen soll.
1: I just want to be a bit of an antidote, a bit of relief. I want to just create a little world over here, where we can all go to just not think about all that stuff.
0: Und in diese kleine Welt bewegen wir uns jetzt. Hier ist Rhythm Unknown, Energies an, immer die besten neuen Hits.

21 Uhr, Donnerstagabend, heute mit mir, Armani. Ich habe gute Musik am Start. Palm Monkey, The Monkey Three Boys, Russi mit Abu Ghazi, gleich in 10 Minuten. Jetzt erstmal BTS mit Swim.

0: Grüße gehen raus an Energy-Hörerin Luana, die wird dieses Jahr ihr erstes Mal haben.
1: Mega, ich freue mich, danke.
0: Immer die besten neuen Hits, Leute, halblang. Ich meine natürlich ihr erstes Mal auf dem Festival. Immer stand das Leben irgendwie zwischen ihr und dieser Erfahrung. Aber dieses Jahr geht sie aufs Francophonie. Ich bin richtig neidisch. Ist ein richtig geiles Festival. 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

ich an Musik liebe, ist, dass man heute kein großes Plattenlabel mehr braucht, um es zu schaffen. Wenn du es drauf hast, kann schon die richtige Dynamik im Netz reichen. Die Jungs von Paul Monkey und Russi zum Beispiel haben mit Abu Ghazi einen Sound kreiert, der zuerst auf TikTok komplett durch die Decke gegangen ist. Tausende Videos mit ihrem Song als Vorlage und jetzt holen wir den Vibe ins Radio. Wir hören rein, Energies an, immer die besten neuen Hits.

0: Energies an, immer die besten neuen Hits. Wir haben ihn gefunden. Den größten Fußballmuffel aller Zeiten. Mehr dazu gleich. Jetzt erstmal ein bisschen geile Musik, ja. Ich habe gleich für euch Jennifer Lopez mit David Guetta, Save Me Tonight. Jetzt aber erstmal Miles Smith und Niall Horan mit Drive Safe.
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0: haben ihn heute gekürt, den Fußballmuffel des Jahres. Energy ist an, immer die besten neuen Hits. Es geht um niemand Geringeren als unseren Kollegen Gabriel von Energy am Morgen. Denn auf einer Skala von 1 bis 10 steht sein Hype um die bevorstehende WM genau so.
1: Minus 10?
0: Kollege Ben von Energy am Morgen hat heute früh trotzdem einen WM-Test mit ihm gemacht. Ja? 6 Namen, jeweils 3 sind Fußballer und der Rest sind Ärzte. Hört selber rein.
2: Nico Schlotterbeck oder Gary Stuntebeck? Wer von beiden ist der Fußballer?
1: Das sind doch ausgedachte Namen. Wie heißt der Zweite?
2: Stuntebeck?
0: Nein.
2: Oder der Erste heißt Schlotterbeck?
0: Nein, Gabriel.
1: Ich sag der Zweite.
0: Nein.
1: Und das ist Transfer.
0: Nein.
1: Aus den Niederlanden oder so.
2: Gabriel. Gary Stuntebeck ist noch nicht mal ein Mann. Gertrud heißt er nämlich wirklich und hat eine Podologie in Darmstadt.
0: Nein, eine Podologie. Ach, Gabriel. Wir kriegen das noch hin. Du hast noch 3 Wochen bis zur WM. Aber Spoiler, die restlichen, die hat er leider

Energies an, immer die besten neuen Hits. Leute, ich hoffe, ihr seid gut drauf. Wir haben Donnerstagabend, die Stimmung ist gut. Jetzt fehlt nur noch gute Musik. Calvin Harris gleich mit Satisfy. Jetzt aber erstmal Alex Warren mit Eternity. 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

Wusstet ihr, dass es eine Zeit gab, wo man Energy Star und DJ Calvin Harris sogar singen gehört hat? Und zwar zwischen 2007 und 2010, da hat er noch gesungen. Songs wie I'm Not Alone sind dabei entstanden. Mit einer Band zusammen. Ende 2010 hat er sich dann entschieden, sich aufs Produzieren zu konzentrieren. Jetzt hören wir ihn mit dem Track Satisfy Energies an. Immer die besten neuen Hits.

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1: 22 Uhr, Donnerstagabend, das Wochenende rückt näher und näher. Deswegen ist die Stimmung super und jetzt noch gute Musik dazu, dann wird es noch besser. Two Colors, Mad World in 10 Minuten. Jetzt Olivia Dean mit So Easy.

0: Es ist ein Clash zwischen zwei Generationen. Heute klären wir endgültig, wer ist jetzt besser? Millennials oder Gen Z? Die einen sagen, Gen Z ist zu sensibel, zu faul und chronisch online. Die anderen sagen, Millennials sind cringe. Was macht die beiden Generationen denn jetzt aber wirklich aus?
1: Gen Z, die reden so in Meme-Sprache, aber das mache ich auch.
2: Also Millennials sind auf jeden Fall die neuen Boomer. So, alles, was Millennials machen, ist jetzt alt.
3: Gen Z ist vieles peinlich und ich glaube, das ist bei Millennials noch ein bisschen anders, dass sie ein bisschen ungefiltert halt ihre Sachen machen und nicht darüber so doll nachdenken, was jetzt peinlich ist und was nicht.
1: Millennial ist doch alles so diese Quarter-Life-Crisis.
3: Ne? Rennrad.
2: Danke, dass du mich noch nicht
3: drastisch
2: in den Tod schickst.
3: Rennrad, Siebträgermaschine.
0: Wir merken, beide Seiten haben so ihre Argumente, beide pushen sich so ein bisschen, die Fronten sind ein bisschen verhärtet. Unser Stream of the Week diese Woche sagt aber ganz klar, Millennial ist die Generation.

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Der Bandname von Energy Stars Two Colors hat eine sehr reale optische Bedeutung. Die zwei haben im Interview erklärt, dass sie damit ihre komplett gegensätzlichen Persönlichkeiten und Styles beschreiben. Der eine ist im Studio eher der strukturierte, nachdenkliche Part, der andere bringt spontane, chaotische Energie mit. Und durch das Aufeinandertreffen dieser zwei Farben entsteht am Ende ihr typischer Sound. Und den hören wir jetzt. Hier ist Mad World, Energies an, immer die besten neuen Hits. 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

0: Energy's Abend, immer die besten neuen Hits und gleich reden wir über Julian Nagelsmann. Der hat nämlich den WM-Kader für die Deutschen nominiert. Heute hat er ihn klargestellt. Dazu gleich mehr. Jetzt erstmal noch ein bisschen Mucke. Wir hören Tyler mit Sarah Larsson mit She Did It Again. In 10 Minuten jetzt Somber mit Homebreaker.
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0: Heute hat Julian sie alle festgenagelt. 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Es ist soweit. Bundestrainer Julian Nagelsmann hat heute unseren Kader für die Fußball-WM verkündet. Vor ein paar Tagen ist ja schon durchgesickert. Manuel Neuer soll wieder ins Tor, obwohl Julian Nagelsmann die Position eigentlich Oliver Baumann versprochen hat. Denn Neuer ist vor zwei Jahren eigentlich zurückgetreten. Baumann hat die komplette WM-Quali im Tor verbracht. Und unsere Torwartlegende Oliver Kahn, der hat dazu eine ganz klare Meinung bei Sport 1 abgegeben.
1: Wenn Julian jetzt auf einmal sich Gedanken macht, jetzt auf einmal schnell hier noch einen Torwarttausch vorzunehmen, dann ist das natürlich schon abenteuerlich.
0: Klare Worte vom Chef, ja. Dazu kommt, Manu ist nicht mehr der Jüngste, er wäre mit 40 der älteste Keeper aller Zeiten. Oliver Kahn weiß auch ganz genau, wie schwer das werden kann.
1: Es ist möglich, punktuell hier und da immer noch Weltklasse-Leistungen zu bringen. Es ist aber ganz schwierig, das im 2-3-Tages-Rhythmus noch abzurufen.
0: Schauen wir mal, wie es wird, schauen wir mal, was wird. Wir reden immer noch von Manuel Neuer, ja. Also, da habe ich immer noch Hoffnung. Die WM geht auch schon in 3 Wochen los. Ich bin gespannt. Ich habe Bock.

0: Partys an, immer die besten neuen Hits. Donnerstagabend, bald 23 Uhr. Freitagsstimmung kommt immer mehr, das Wochenende rückt näher. Jetzt noch ein bisschen gute Musik, damit wir auch entspannen können. Nico Santos mit Optimist in 10 Minuten. Den Start macht Ray mit Where is my husband jetzt.
1: Okay, zum Geburtstagsessen kommen. Steffi. Hm?

Danico Santos ist ein extrem gefragter Songwriter in der deutschen Szene. Was viele nicht wissen, der hat absolute Mega-Hits im Hintergrund mitgeschrieben. Der Song Hoch von Tim Bensko oder auch der EM-Song Wir sind groß von Mark Foster, die stammen beide aus seiner Feder. Jetzt hören wir seine eigene Mucke. Hier ist Optimist. 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

Donnerstagabend, 23 Uhr, langsam Zeit für Feierabend, schlafen gehen, aber wir machen noch ein bisschen gute Mucke. Alle Farben in 10 Minuten mit Body Talk, jetzt aber erstmal Bebe Rexha mit New Religion.

0: Viele Fußballfans haben gehofft und sind dann gestern Abend leider doch enttäuscht worden. 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Gestern Abend hatte ein deutscher Fußballverein die Chance, einen europäischen Wettbewerb zu gewinnen. Nicht der 1. FC Bayern, nicht Dortmund oder Leipzig, nein, der SC Freiburg. Die Breisgau-Brasilianer waren im Europa-League-Finale und leider haben sie verloren. 0-3 ging es am Ende gegen Aston Villa aus. Und wir haben bei uns im Team aber eine Person, die den SC Freiburg quasi im Blut trägt. Ja, Energy-Kollegin Annika, mein Energy-Bestie, war vor Ort, hat mitgefiebert und nach Abpfiff ist sie natürlich auch noch länger da geblieben.
1: Es mussten nämlich einerseits auf jeden Fall ein paar Tränen getrocknet werden. Andererseits haben wir aber auch einfach unseren Trainer und die ganze Mannschaft noch ganz lange abgefeiert. Denn was die geschafft haben auf dieser ganzen Reise bis hin ins Pokalfinale, ist einfach nur Hammer. Fußball ist ein wunderschöner Sport.
0: Kopf hoch, Annika. Ihr habt toll gespielt. Ihr habt was Tolles geleistet diese Saison, der SC Freiburg. Und du hast es gesagt, Fußball ist ein toller Sport. Ich sag, ihr habt richtig was zu feiern. So oder so, Istanbul muss sich warm anziehen, denn ich habe Annika schon in Feierlaune erlebt. Ich sag so, das kann auf jeden Fall wild werden. 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

Alle Wege führen nach Rom. Energy-Star René Müller zum Beispiel hat im Hintergrund seine Karriere gestartet. Als Songwriter für Künstlerinnen wie Zoe Wees hat er Hits mitgeschrieben. Damit ist jetzt Schluss, denn bei seinem Song Body Talk mit Alle Farben steht er selbst als Stimme und Gesicht im Rampenlicht. Wir hören rein.

0: Energy ist an, immer die besten neuen Hits. Gleich krönen wir ihn, den allergrößten Fußballmuffel, den ich kenne. Vorher noch ein bisschen geile Musik. Olivia Rodrigo mit Drop Dead, 10 Minuten ungefähr. Dermot Kennedy mit Funeral macht den Anfang jetzt.
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0: haben ihn heute gekürt, den Fußballmuffel des Jahres. Energy ist an, immer die besten neuen Hits. Es geht um niemand Geringeren als unseren Kollegen Gabriel von Energy am Morgen. Denn auf einer Skala von 1 bis 10 steht sein Hype um die bevorstehende WM genau so.
1: Minus 10?
0: Kollege Ben von Energy am Morgen hat heute früh trotzdem einen WM-Test mit ihm gemacht. Ja? 6 Namen, jeweils 3 sind Fußballer und der Rest sind Ärzte. Hört selber rein.
2: Nico Schlotterbeck oder Gary Stuntebeck? Wer von beiden ist der Fußballer?
1: Das sind doch ausgedachte Namen. Wie heißt der Zweite?
2: Stuntebeck?
0: Nein.
2: Oder der Erste heißt Schlotterbeck?
0: Nein, Gabriel.
1: Ich sag der Zweite.
0: Nein.
1: Und das ist Transfer aus den Niederlanden oder so.
2: Gabriel. Gary Stuntebeck ist noch nicht mal ein Mann. Gertrud heißt er nämlich wirklich und hat eine Podologie in Darmstadt.
0: Nein, eine Podologie. Ach, Gabriel, wir kriegen das noch hin, du hast noch 3 Wochen bis zur WM. Aber Spoiler, die restlichen, die hat er leider auch nicht gemacht.

0: Energies an, immer die besten neuen Hits. Donnerstag Nacht, gleich ist es 0 Uhr, gleich ist Freitag. Für mich der beste Tag der Woche. Und das zelebrieren wir, indem wir jetzt noch geile Musik hören. Michael Schulte mit Lovesick in 10 Minuten. Jetzt Alex Warren mit Ordinary.
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Tatsächlich, sein Michael Schulte war vor seinem Durchbruch bekannt für Coversongs auf YouTube. Er hat immer von verschiedenen Artists viele verschiedene Versions gepostet und er hat uns auch verraten, was sein Lieblingscover ist. Umbrella von Rihanna. Jetzt hören wir in seine Musik rein. Hier ist Lovesick. 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